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2: Im Studio von Riebesel Freundlieb. Das ist ein Szenario, das die Sorgen vieler Menschen vor künstlicher Intelligenz befeuern dürfte. KI-Modelle haben sich selbstständig gemacht und ungeplant einen Hackerangriff gesteuert. Anne Brauer berichtet.
3: Diese KI kommt aus dem ChatGPT-Konzern OpenAI und ist bei einem Probelauf aus der eigentlich abgeschotteten Testumgebung aus und in die Systeme einer anderen KI-Firma eingebrochen. Die Modelle haben wie ein gewiefter Hacker Sicherheitslücken gesucht und ausgenutzt. Übrigens sollte die KI auch genau solche Lücken finden, aber eben intern, und ging dann viel weiter als geplant. OpenAI spricht von einem beispiellosen Cybervorfall und will jetzt die Sicherheitsvorkehrungen hochschrauben.
2: Die Nachfolge für Jens Spahn als Fraktionschef der Union im Bundestag steht offenbar. Kanzleramtschef Thorsten Frey soll das Amt übernehmen. Darauf haben sich die Unionschefs Merz und Söder geeinigt. Wer für ihn im Kanzleramt übernimmt, ist aber noch offen. Bahnpendler im Regionalverkehr müssen sich auf höhere Ticketpreise einstellen. Die Bundesnetzagentur erhöht die Schienenmaut für Nahverkehrszüge. Rund 400 Millionen Euro Mehrkosten kommen auf die Unternehmen zu, mit möglichen Folgen wie höheren Ticketpreisen oder weniger Verbindungen. Die Bundesanwaltschaft hat den selbsternannten König von Deutschland und mehrere seiner Helfer angeklagt. Die Gruppe um Peter Fitzek soll verbotenerweise etwa Banken und eine Versicherung betrieben haben. Dirk Justus berichtet.
4: Dabei sollen sie Millionen von Euro von den Mitgliedern ihrer Reichsbürgervereinigung Königreich Deutschland ergaunert haben. Die war im letzten Jahr vom Bundesinnenministerium verboten worden. Fitzek wurde bei einer Großrazzia in Sachsen festgenommen und kam später in Untersuchungshaft. Das Königreich Deutschland galt laut Bundesinnenministerium als größte Reichsbürgergruppe in Deutschland. Sie erkannte die Bundesrepublik nicht an und gab eigene Ausweise oder eine Fantasiewährung an ihre Mitglieder aus.
2: Die EU hat der Übernahme des Hollywood-Konzerns Warner Brothers durch Paramount zugestimmt. Für den Wettbewerb in der Filmproduktion sieht Brüssel kein Problem. Beim Vertrieb von Filmen gelten aber Auflagen. So soll verhindert werden, dass ein Unternehmen auf dem Kinomarkt zu viel Einfluss bekommt.
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5: Mit KI-Support. Wolkig geht's gerade weiter und an der Nordsee kann's auch mal ein bisschen regnen oder kurze Schauer geben. Sonst bleibt's meist trocken. Die Temperaturen liegen aktuell bei 13 bis 6 Grad. Tagsüber dann viel Sonne, aber nicht überall. Östlich der Elbe und in den östlichen Mittelgebirgen ziehen ab und zu Schauer durch. Vereinzelt ist auch ein kurzes Gewitter drin. Dazu maximal bis 27 Grad.
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2: Im Studio von Riebesel Freundlieb. Mit der Regionalbahn fahren könnte teurer werden. Die Bundesnetzagentur erhöht die Schienenmaut für Nahverkehrszüge. Rund 400 Millionen Euro Mehrkosten kommen auf die Bahnunternehmen zu. Hintergrund ist ein Urteil des Europäischen Gerichtshofs. Eine bisherige Preisbremse für den Regionalverkehr war nicht rechtens. Die Nahverkehrsunternehmen warnten bereits nach dem Urteil im März vor möglichen Folgen wie höhere Ticketpreise, Verspätungen oder weniger Verbindungen. Nach einem KI-Hacker-Angriff plant die Bundesregierung den Aufbau eines entsprechenden Sicherheitsinstituts. Das Bundesdigitalministerium spricht etwa von einer deutlichen Veränderung der Bedrohungslage. OpenAI-Modelle brachen bei einem Test aus ihrer abgeschotteten Umgebung aus und drangen in Systeme einer anderen Firma ein. Dazu sagte der Cyber-Experte Dennis Kenji Kipka im ZDF.
3: Dieser Vorfall ist schon in dieser Tiefe ein disruptives Ereignis, weil man jetzt erstmals auch feststellen konnte, dass eben diese Theorien, die man bislang hatte und diese Vermutungen und Sorgen, dass eben KI-Systeme, andere Computersysteme, Netzwerke infiltrieren können, durchaus berechtigt sind. Wir sind definitiv bereits dabei, die Kontrolle über künstliche Intelligenz zu verlieren.
2: OpenAI will nun die Sicherheitsvorkehrungen verstärken. Jetzt ist es offiziell, Kanzleramtschef Thorsten Frey soll neuer Fraktionschef der Union im Bundestag werden. Darauf haben sich CDU-Chef Merz und der CSU-Vorsitzende Söder geeinigt. Die Fraktion soll Frey nächste Woche in einer Sondersitzung wählen. Wer für ihn als Leiter im Kanzleramt übernimmt, ist aber noch offen. Frey wird damit Nachfolger von Jens Spahn. Der war im Zuge der Debatte über seine Vaterschaft mit Hilfe einer Leihmutter in den USA zurückgetreten. In München ist der Opfer des rassistischen Anschlags am Olympia-Einkaufszentrum vor 10 Jahren gedacht worden. Bundespräsident Steinmeier forderte bei der Gedenkfeier klare Konsequenzen. Staat und Gesellschaft dürften zu den Ursachen solcher Taten nicht schweigen. Ein 18-Jähriger erschoss damals 9 Menschen und sich selbst. In Deutschland sind immer mehr Autos unterwegs. Insgesamt 49,5 Millionen, heißt es vom Statistischen Bundesamt. Das sind rund 150.000 mehr als vor einem Jahr. Die höchste Pkw-Dichte gibt es im Saarland mit fast 650 Autos pro 1000 Einwohner.
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4: Mit KI-Support. Wolkig geht's gerade weiter und an der Nordsee kann's auch mal ein bisschen regnen oder kurze Schauer geben. Sonst bleibt's meist trocken. Die Temperaturen liegen aktuell bei 13 bis 6 Grad. Tagsüber dann viel Sonne, aber nicht überall. Östlich der Elbe und in den östlichen Mittelgebirgen ziehen ab und zu Schauer durch. Vereinzelt ist auch ein kurzes Gewitter drin. Dazu maximal bis 27 Grad.
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2: Im Studio von Riebe sei freundlieb. Nach dem Hackerangriff einer KI des ChatGPT-Konzerns OpenAI reagiert jetzt auch die Bundesregierung. So wurde die Gründung eines KI-Sicherheitsinstituts beschlossen. Hanna Messerschmidt.
3: Man nehme die Entwicklungen in Sachen künstlicher Intelligenz sehr ernst, sagte ein Regierungssprecher. Das Bundesdigitalministerium spricht etwa von einer deutlichen Veränderung der Bedrohungslage. Die neuen KI-Modelle haben genau das getan, wovor viele Experten schon lange warnen. Sich ungeplant selbstständig gemacht und einen Hackerangriff gestartet. Bei einem Probelauf ist die Software aus der Testumgebung aus und ins System einer anderen Firma eingebrochen. OpenAI will jetzt die Sicherheitsvorkehrungen verstärken.
2: Bahnpendler müssen sich auf höhere Preise im Regionalverkehr einstellen. Die Bundesnetzagentur hat die Gebühren für die Nutzung der Schienen neu geregelt. Für Regionalzüge müssen die Nahverkehrsunternehmen künftig deutlich mehr zahlen, wenn sie auf Schienen der Deutschen Bahn unterwegs sind. Die machen über 85% des Schienennetzes aus. Hintergrund ist ein Urteil des Europäischen Gerichtshofs. Eine bisherige Preisbremse für den Regionalverkehr war nicht rechtens. Für die Unternehmen bedeutet das rund 400 Millionen Euro Mehrkosten. Sie warnten bereits nach dem Urteil im März vor möglichen Folgen wie höhere Ticketpreise oder weniger Verbindungen. Die USA helfen Saudi-Arabien beim Aufbau eines eigenen Atomprogramms. Beide Länder haben dazu ein Abkommen unterzeichnet. Offiziell geht es um zivile Energie. Experten warnen aber, dass Saudi-Arabien damit langfristig auf dem Weg zur Atommacht sein könnte. Viele Tierheime kämpfen ums Überleben. Der Deutsche Tierschutzbund schlägt Alarm und fordert mehr Hilfe vom Bund. Präsident Schröder sagte der Rheinischen Post, immer mehr Tiere brauchen Unterstützung. Gleichzeitig explodieren die Kosten für Personal, Energie und Tierärzte. Olympia-Feeling in und um Hannover. Dort starten heute die Finals. Dabei werden 4 Tage lang in 24 Sportarten insgesamt 143 deutsche Meistertitel vergeben. Bei vielen Wettbewerben können Zuschauer vor Ort kostenlos dabei sein.
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4: Mit KI-Support. Wolkig geht's gerade weiter und an der Nordsee kann's auch mal ein bisschen regnen oder kurze Schauer geben. Sonst bleibt's meist trocken. Die Temperaturen liegen aktuell bei 13 bis 6 Grad. Tagsüber dann viel Sonne, aber nicht überall. Östlich der Elbe und in den östlichen Mittelgebirgen ziehen ab und zu Schauer durch. Vereinzelt ist auch ein kurzes Gewitter drin. Dazu maximal bis 27 Grad.
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Donnerstag ist es der 23. Juli und wie immer habe ich auch heute frische neue Blitzermeldungen aus der Redaktion und unserer Region für euch dabei. Da starten wir in Langenberg auf der Hohlstraße und der Lokastraße. In Mitte wird geblitzt auf der Langenberger Straße, der Siemensstraße und der Parkstraße. Und in Nebiges gibt es Kontrollen auf der Nevigeser Straße und am Kröklenberg. Allen unterwegs wie immer eine gute und sichere Fahrt. 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
2: Im Studio von Riebesel Freundlieb. Nach einem KI-Hacker-Angriff plant die Bundesregierung den Aufbau eines entsprechenden Sicherheitsinstituts. Das Bundesdigitalministerium spricht etwa von einer deutlichen Veränderung der Bedrohungslage. OpenAI-Modelle brachen bei einem Test aus ihrer abgeschotteten Umgebung aus und drangen in Systeme einer anderen Firma ein. Dazu sagte der Cyber-Experte Dennis Kenji Kipka im ZDF.
3: Dieser Vorfall ist schon in dieser Tiefe ein disruptives Ereignis, weil man jetzt erstmals auch feststellen konnte, dass eben diese Theorien, die man bislang hatte und diese Vermutungen und Sorgen, dass eben KI-Systeme, andere Computersysteme, Netzwerke infiltrieren können, durchaus berechtigt sind. Wir sind definitiv bereits dabei, die Kontrolle über künstliche Intelligenz zu verlieren.
2: OpenAI will nun die Sicherheitsvorkehrungen verstärken. Muss es ein Tempolimit für Gesetze geben? Zu dieser Frage wird heute am Bundesverfassungsgericht ein Urteil erwartet. Hintergrund ist das Heizungsgesetz der Ampel, Dirk Justus.
4: Genau, das sollte vor 3 Jahren durch den Bundestag. Kurzfristig wurde das Gesetz aber nochmal angepasst und ein CDU-Abgeordneter zog vors Bundesverfassungsgericht. Für ihn war der Zeitplan zu knapp. Sein Eilantrag hatte Erfolg, die Bundestagsabstimmung wurde verschoben. Jetzt geht es um die grundsätzlichen Fragen, wie viel Zeit muss ein Gesetzgebungsverfahren haben und darf das Bundesverfassungsgericht da überhaupt Vorgaben machen? Denn im Grundgesetz steht dazu nichts. Die Abläufe sind in der Bundestagsgeschäftsordnung festgelegt.
2: Mit der Regionalbahn fahren könnte teurer werden. Die Bundesnetzagentur erhöht die Schienenmaut für Nahverkehrszüge. Rund 400 Millionen Euro Mehrkosten kommen auf die Bahnunternehmen zu. Hintergrund ist ein Urteil des Europäischen Gerichtshofs. Eine bisherige Preisbremse für den Regionalverkehr war nicht rechtens. Ist es nur Show oder doch ein Weg zum Frieden in der Ukraine? Der russische Außenminister Lavrov will sich am Tag mit seinem US-Kollegen Rubio auf den Philippinen treffen. Hauptthema dürfte natürlich der Krieg sein. Beide sind gerade auf dem Außenministertreffen der Südostasien-Staaten in der Hauptstadt Manila. Die Waldbrandlage in Europa bleibt angespannt. An der französischen Atlantikküste bei Bordeaux mussten mehrere Orte und ein Campingplatz mit tausenden Urlaubern geräumt werden. Auch in Spanien breiten sich die Feuer weiter aus. Auch bei Madrid wurden mehrere Gemeinden evakuiert.
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5: Mit KI-Support. Wolkig ist es heute Morgen und Richtung Elbe kann es auch schon mal nass werden. Im Laufe des Tages setzt sich öfter die Sonne durch, aber ab und zu sind Schauer drin und ganz vereinzelt auch mal ein kurzes Gewitter. Dazu wird es ziemlich warm, die Höchstwerte liegen zwischen 19 und 27 Grad. Morgen dann meist trocken und noch wärmer, maximal 30 Grad.
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0: Donnerstag ist es der 23. Juli und wie immer habe ich auch heute frische neue Blitzermeldungen aus der Redaktion und unserer Region für euch dabei. Da starten wir in Langenberg auf der Hohlstraße und der Lokastraße. In Mitte wird geblitzt auf der Langenberger Straße, der Siemensstraße und der Parkstraße. Und in Nebiges gibt es Kontrollen auf der Nevigeser Straße und am Kröcklenberg. Allen unterwegs wie immer eine gute und sichere Fahrt. Kommt gut an, genießt den Tag und habt viel Spaß mit dem Programm auf Radio Felbert. 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
2: Heute mit Johann, guten Tag. Die Autobahn GmbH Rheinland sperrt die Auffahrt der Anschlussstelle Essen-Heising auf der A44 in Fahrtrichtung Felbert bis zum 31. August. Grund sind abschließende Arbeiten im ersten Bauabschnitt der Sanierung der Theodor-Heuss-Brücke. Dabei werden unter anderem die Übergangskonstruktion erneuert, neue Schutzeinrichtungen installiert und neuer Asphalt eingebaut. Eine Umleitung über die Anschlussstelle Essen-Kupferdreh ist ausgeschildert. Die umfassende Sanierung der rund 600 Meter langen Brücke aus dem Jahr 1969 läuft seit 2025 und soll insgesamt etwa 2 Jahre dauern. Traurige Gewissheit im Wuppertaler Vermisstenfall. Der seit dem 8. Juli 2026 vermisste 16-jährige Ayub M. aus Wuppertal ist tot am Rheinufer bei Dormagen aufgefunden worden. Nach dem aktuellen Stand der fortlaufenden Ermittlungen schließt die Polizei ein Fremdverschulden bisher aus. Zeugen werden dennoch gebeten, jegliche Informationen an die Polizei weiterzugeben. Einbruch in Lagerhalle. In der Nacht zum 21. Juli sind unbekannte Täter in die Lagerhalle eines Autohauses an der Deller Straße in Felbert-Mitte eingebrochen. Die Tat ereignete sich nach bisherigen Erkenntnissen zwischen 17.30 Uhr und 7.15 Uhr morgens. Die Polizei hat die Ermittlungen auch hier aufgenommen. Potenzielle Zeugen werden unbedingt gebeten, Informationen und Beobachtungen an die Polizei weiterzugeben. Und nun das Wetter für Felbert und die Region. Bis zum Wochenende gibt es abwechselnd Wolken und Sonne bei Temperaturen tagsüber um die 23 bis 24 Grad. In der Nacht kühlt es deutlich spürbar ab, Werte um die 10 bis 12 Grad. Das gesamte Team von Radio Felbert wünscht euch eine gute Woche. Die nächsten News gibt es zur vollen Stunde.
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2: Im Studio Holger Dilk. Die Nominierung von Kanzleramtsminister Thorsten Frey als künftiger Chef der Unions-Bundestagsfraktion stößt dort auf Zustimmung. Der Interimsfraktionsvorsitzende Alexander Hoffmann begrüßt den Vorschlag und sagt:
3: Erkennt diese Fraktion, erkennt parlamentarisches Arbeiten und erkennt im Übrigen auch die Themen, die derzeit auf dem Tisch liegen, nämlich von Kabinettsseite. Und er hat einen hervorragenden Draht auch zum Koalitionspartner in die SPD rein.
2: Die Fraktion soll Frey kommende Woche Mittwoch wählen. Zuvor hatte sich die Unionsspitze auf Frey als Nachfolger des zurückgetretenen Jens Spahn geeinigt. Das Bundesverfassungsgericht klärt heute, wie schnell Gesetze durchs Parlament dürfen. Auslöser ist das Heizungsgesetz der Ampel. Ein CDU-Abgeordneter stoppte die Abstimmung damals wegen eines zu knappen Zeitplans. Im Grundgesetz steht dazu keine feste Frist. Bahnpendler müssen sich auf höhere Preise im Regionalverkehr einstellen. Die Bundesnetzagentur hat die Gebühr für die Nutzung der Schienen neu geregelt. Finn Riebesel, Freundlieb.
4: Für Regionalzüge müssen Nahverkehrsunternehmen künftig deutlich mehr zahlen, wenn sie auf Schienen der Deutschen Bahn unterwegs sind. Die machen über 85% des Schienennetzes aus. Hintergrund ist ein Urteil des Europäischen Gerichtshofs. Eine bisherige Preisbremse für den Regionalverkehr war nicht rechtens. Für die Unternehmen bedeutet das rund 400 Millionen Euro Mehrkosten. Sie warnten bereits nach dem Urteil im März vor möglichen Folgen wie höhere Ticketpreise oder weniger Verbindungen.
2: Nur Show oder doch ein Weg zum Frieden im Iran und der Ukraine? Russlands Außenminister Lavrov will sich heute mit seinem US-Kollegen Rubio auf den Philippinen treffen. Hauptthemen dürften die beiden Kriege sein. Beide sind gerade auf dem Außenministertreffen der Südostasienstaaten in Manila. Über 140 deutsche Meistertitel in 24 Sportarten. In Hannover starten heute die Finals. 4 Tage lang läuft das Mini-Olympia. Bei vielen Wettbewerben ist der Eintritt frei. Zu den neuen Sportarten in diesem Jahr gehören unter anderem Beachvolleyball, Gewichtheben und Surfen.
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5: Mit KI-Support. Wolkig ist es heute Morgen und Richtung Elbe kann es auch schon mal nass werden. Im Laufe des Tages setzt sich öfter die Sonne durch, aber ab und zu sind Schauer drin und ganz vereinzelt auch mal ein kurzes Gewitter. Dazu wird es ziemlich warm, die Höchstwerte liegen zwischen 19 und 27 Grad. Morgen dann meist trocken und noch wärmer, maximal 30 Grad.
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0: Donnerstag ist es der 23. Juli und wie immer habe ich auch heute frische neue Blitzermeldungen aus der Redaktion und unserer Region für euch dabei. Da starten wir in Langenberg auf der Hohlstraße und der Lokastraße. In Mitte wird geblitzt auf der Langenberger Straße, der Siemensstraße und der Parkstraße. Und in Nebiges gibt es Kontrollen auf der Nevigeser Straße und am Kröklenberg. Allen unterwegs wie immer eine gute und sichere Fahrt. Kommt gut an, genießt den Tag und habt viel Spaß mit dem Programm auf Radio Felbert. 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
5: Heute mit Johann, guten Tag. Die Autobahn GmbH Rheinland sperrt die Auffahrt der Anschlussstelle Essen-Heising auf der A44 in Fahrtrichtung Felbert bis zum 31. August. Grund sind abschließende Arbeiten im ersten Bauabschnitt der Sanierung der Theodor-Heuss-Brücke. Dabei werden unter anderem die Übergangskonstruktion erneuert, neue Schutzeinrichtungen installiert und neuer Asphalt eingebaut. Eine Umleitung über die Anschlussstelle Essen-Kupferdreh ist ausgeschildert. Die umfassende Sanierung der rund 600 Meter langen Brücke aus dem Jahr 1969 läuft seit 2025 und soll insgesamt etwa 2 Jahre dauern. Traurige Gewissheit im Wuppertaler Vermisstenfall. Der seit dem 8. Juli 2026 vermisste 16-jährige Ayub M. aus Wuppertal ist tot am Rheinufer bei Dormagen aufgefunden worden. Nach dem aktuellen Stand der fortlaufenden Ermittlungen schließt die Polizei ein Fremdverschulden bisher aus. Zeugen werden dennoch gebeten, jegliche Informationen an die Polizei weiterzugeben. Einbruch in Lagerhalle. In der Nacht zum 21. Juli sind unbekannte Täter in die Lagerhalle eines Autohauses an der Deller Straße in Felbert-Mitte eingebrochen. Die Tat ereignete sich nach bisherigen Erkenntnissen zwischen 17.30 Uhr und 7.15 Uhr morgens. Die Polizei hat die Ermittlungen auch hier aufgenommen. Potenzielle Zeugen werden unbedingt gebeten, Informationen und Beobachtungen an die Polizei weiterzugeben. Und nun das Wetter für Felbert und die Region. Bis zum Wochenende gibt es abwechselnd Wolken und Sonne bei Temperaturen tagsüber um die 23 bis 24 Grad. In der Nacht kühlt es deutlich spürbar ab, Werte um die 10 bis 12 Grad.

0: Das gesamte Team von Radio Felbert wünscht euch eine gute Woche. Die nächsten News gibt es zur vollen Stunde.
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3: Im Studio Holger Dilk. Die Unionsfraktion im Bundestag begrüßt die Nominierung von Kanzleramtsminister Frey als ihren künftigen Chef. Unionsparlamentsgeschäftsführer Steffen Bilgern.
4: Er weiß, worauf es ankommt, die Fraktion stark zu vertreten, aber auch den Zusammenhalt in der Koalition in den Mittelpunkt zu stellen. Dazu hilft ihm sicherlich auch seine Erfahrung, die er jetzt in der Regierung sammeln konnte.
3: Die Fraktion soll Frey kommenden Mittwoch wählen. Er soll Nachfolger von Jens Spahn werden. Der war nach der Debatte über seine Vaterschaft per Leihmutter zurückgetreten. Mit der Regionalbahn fahren wird womöglich teurer. Die Bundesnetzagentur erhöht die Schienenmaut für Nahverkehrszüge. Rund 400 Millionen Euro Mehrkosten kommen auf die Bahnunternehmen zu. Hintergrund ist ein Urteil des Europäischen Gerichtshofs. Eine bisher geltende Preisbremse für den Regionalverkehr war nicht rechtens. Muss es eine Art Tempolimit für Gesetze geben? Zu dieser Frage wird heute am Bundesverfassungsgericht ein Urteil erwartet. Hintergrund ist das Heizungsgesetz der Ampel. Dirk Justus.
5: Genau, das sollte vor 3 Jahren durch den Bundestag. Kurzfristig wurde das Gesetz aber nochmal angepasst und ein CDU-Abgeordneter zog vors Bundesverfassungsgericht. Für ihn war der Zeitplan zu knapp. Sein Eilantrag hatte Erfolg. Die Bundestagsabstimmung wurde verschoben. Jetzt geht es um die grundsätzlichen Fragen, wie viel Zeit muss ein Gesetzgebungsverfahren haben und darf das Bundesverfassungsgericht da überhaupt Vorgaben machen? Denn im Grundgesetz steht dazu nichts. Die Abläufe sind in der Bundestagsgeschäftsordnung festgelegt.
3: Die Waldbrandlage in Europa bleibt angespannt. An der französischen Atlantikküste bei Bordeaux mussten mehrere Orte und ein Campingplatz mit tausenden Urlaubern geräumt werden. Auch in Spanien breiten sich die Feuer weiter aus. Bei Madrid wurden mehrere Gemeinden evakuiert. Olympia-Feeling in und um Hannover. Dort starten heute die Finals. Bis Sonntag werden in 24 Sportarten insgesamt 140 deutsche Meistertitel vergeben. Bei vielen Wettbewerben können Zuschauer kostenlos dabei sein.
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6: Mit KI-Support. Wolkig ist es heute Morgen in vielen Ecken. Zwischendurch kommt aber auch mal die Sonne raus. Im Laufe des Tages bleibt es insgesamt ein Mix aus Sonne und Wolken, nur im Südwesten oft richtig freundlich und trocken und östlich der Elbe ziehen immer wieder Schauer durch, vereinzelt auch kurze Gewitter. Die Höchstwerte liegen zwischen 19 und 27 Grad. Morgen dann meist sonnig und trocken, maximal bis 30 Grad.
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0: Donnerstag ist es der 23. Juli und wie immer habe ich auch heute frische neue Blitzermeldungen aus der Redaktion und unserer Region für euch dabei. Da starten wir in Langenberg auf der Hohlstraße und der Lokastraße. In Mitte wird geblitzt auf der Langenberger Straße, der Siemensstraße und der Parkstraße. Und in Nebiges gibt es Kontrollen auf der Nevigeser Straße und am Kröklenberg. Allen unterwegs wie immer eine gute und sichere Fahrt. Kommt gut an, genießt den Tag und habt viel Spaß mit dem Programm auf Radio Felbert. 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
2: Heute mit Johann, guten Tag. Die Autobahn GmbH Rheinland sperrt die Auffahrt der Anschlussstelle Essen-Heising auf der A44 in Fahrtrichtung Velbert bis zum 31. August. Grund sind abschließende Arbeiten im ersten Bauabschnitt der Sanierung der Theodor-Heuss-Brücke. Dabei werden unter anderem die Übergangskonstruktion erneuert, neue Schutzeinrichtungen installiert und neuer Asphalt eingebaut. Eine Umleitung über die Anschlussstelle Essen-Kupferdreh ist ausgeschildert. Die umfassende Sanierung der rund 600 Meter langen Brücke aus dem Jahr 1969 läuft seit 2025 und soll insgesamt etwa 2 Jahre dauern. Traurige Gewissheit im Wuppertaler Vermisstenfall. Der seit dem 8. Juli 2026 vermisste 16-jährige Ayub M. aus Wuppertal ist tot am Rheinufer bei Dormagen aufgefunden worden. Nach dem aktuellen Stand der fortlaufenden Ermittlungen schließt die Polizei ein Fremdverschulden bisher aus. Zeugen werden dennoch gebeten, jegliche Informationen an die Polizei weiterzugeben. Einbruch in Lagerhalle. In der Nacht zum 21. Juli sind unbekannte Täter in die Lagerhalle eines Autohauses an der Deller Straße in Velbert-Mitte eingebrochen. Die Tat ereignete sich nach bisherigen Erkenntnissen zwischen 17.30 Uhr und 7.15 Uhr morgens. Die Polizei hat die Ermittlungen auch hier aufgenommen. Potenzielle Zeugen werden unbedingt gebeten, Informationen und Beobachtungen an die Polizei weiterzugeben. Und nun das Wetter für Velbert und die Region. Bis zum Wochenende gibt es abwechselnd Wolken und Sonne bei Temperaturen tagsüber um die 23 bis 24 Grad. In der Nacht kühlt es deutlich spürbar ab, Werte um die 10 bis 12 Grad. Das gesamte Team von Radio Velbert wünscht euch eine gute Woche. Die nächsten News gibt es zur vollen Stunde.
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2: Im Studio Holger Dilk. Die Nominierung von Kanzleramtsminister Thorsten Frey als künftiger Chef der Unions-Bundestagsfraktion stößt dort auf Zustimmung. Der Interimsfraktionsvorsitzende Alexander Hoffmann begrüßt den Vorschlag und sagt:
3: Erkennt diese Fraktion, erkennt parlamentarisches Arbeiten und erkennt im Übrigen auch die Themen, die derzeit auf dem Tisch liegen, nämlich von Kabinettsseite. Und er hat einen hervorragenden Draht auch zum Koalitionspartner in die SPD rein.
2: Die Fraktion soll Frey kommende Woche Mittwoch wählen. Zuvor hatte sich die Unionsspitze auf Frey als Nachfolger des zurückgetretenen Jens Spahn geeinigt. Das Heizungsgesetz der Ampel ist noch einmal ein Fall fürs Bundesverfassungsgericht. In einem Urteil geht es um die Frage, ob es einen Zeitrahmen für neue Gesetze geben muss. Ein Bundestagsabgeordneter hatte damals geklagt, weil ihm die Abstimmung über das Heizungsgesetz zu schnell ging. Bahnpendler müssen sich auf höhere Preise im Regionalverkehr einstellen. Die Bundesnetzagentur hat die Gebühr für die Nutzung der Schienen neu geregelt. Finn Riebesel, Freundlieb.
4: Für Regionalzüge müssen Nahverkehrsunternehmen künftig deutlich mehr zahlen, wenn sie auf Schienen der Deutschen Bahn unterwegs sind. Die machen über 85% des Schienennetzes aus. Hintergrund ist ein Urteil des Europäischen Gerichtshofs. Eine bisherige Preisbremse für den Regionalverkehr war nicht rechtens. Für die Unternehmen bedeutet das rund 400 Millionen Euro Mehrkosten. Sie warnten bereits nach dem Urteil im März vor möglichen Folgen wie höhere Ticketpreise oder weniger Verbindungen.
2: In mehreren beliebten Urlaubsregionen in Europa lodern weiter Waldbrände. Wegen eines Feuers auf Cap Ferret bei Bordeaux in Frankreich mussten 12.000 Menschen in Sicherheit gebracht werden. Auch auf der italienischen Insel Sizilien kämpfen Feuerwehrleute gegen hunderte Waldbrände. Über 140 deutsche Meistertitel in 24 Sportarten. In Hannover starten heute die Finals. 4 Tage lang läuft das Mini-Olympia. Bei vielen Wettbewerben ist der Eintritt frei. Zu den neuen Sportarten in diesem Jahr gehören unter anderem Beachvolleyball, Gewichtheben und Surfen.
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5: Mit KI-Support. Wolkig ist es heute Morgen in vielen Ecken. Zwischendurch kommt aber auch mal die Sonne raus. Im Laufe des Tages bleibt es insgesamt ein Mix aus Sonne und Wolken, nur im Südwesten oft richtig freundlich und trocken und östlich der Elbe ziehen immer wieder Schauer durch, vereinzelt auch kurze Gewitter. Die Höchstwerte liegen zwischen 19 und 27 Grad. Morgen dann meist sonnig und trocken, maximal bis 30 Grad.
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0: Donnerstag ist es der 23. Juli und wie immer habe ich auch heute frische neue Blitzermeldungen aus der Redaktion und unserer Region für euch dabei. Da starten wir in Langenberg auf der Hohlstraße und der Lokastraße. In Mitte wird geblitzt auf der Langenberger Straße, der Siemensstraße und der Parkstraße. Und in Nebiges gibt es Kontrollen auf der Nevigeser Straße und am Kröklenberg. Allen unterwegs wie immer eine gute und sichere Fahrt. Kommt gut an, genießt den Tag und habt viel Spaß mit dem Programm auf Radio Felbert. Wir würden uns freuen.
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3: Heute mit Johann, guten Tag. Die Autobahn GmbH Rheinland sperrt die Auffahrt der Anschlussstelle Essen-Heising auf der A44 in Fahrtrichtung Felbert bis zum 31. August. Grund sind abschließende Arbeiten im ersten Bauabschnitt der Sanierung der Theodor-Heuss-Brücke. Dabei werden unter anderem die Übergangskonstruktion erneuert, neue Schutzeinrichtungen installiert und neuer Asphalt eingebaut. Eine Umleitung über die Anschlussstelle Essen-Kupferdreh ist ausgeschildert. Die umfassende Sanierung der rund 600 Meter langen Brücke aus dem Jahr 1969 läuft seit 2025 und soll insgesamt etwa 2 Jahre dauern. Traurige Gewissheit im Wuppertaler Vermisstenfall. Der seit dem 8. Juli 2026 vermisste 16-jährige Ayub M. aus Wuppertal ist tot am Rheinufer bei Dormagen aufgefunden worden. Nach dem aktuellen Stand der fortlaufenden Ermittlungen schließt die Polizei ein Fremdverschulden bisher aus. Zeugen werden dennoch gebeten, jegliche Informationen an die Polizei weiterzugeben. Einbruch in Lagerhalle. In der Nacht zum 21. Juli sind unbekannte Täter in die Lagerhalle eines Autohauses an der Deller Straße in Felbert-Mitte eingebrochen. Die Tat ereignete sich nach bisherigen Erkenntnissen zwischen 17.30 Uhr und 7.15 Uhr morgens. Die Polizei hat die Ermittlungen auch hier aufgenommen. Potenzielle Zeugen werden unbedingt gebeten, Informationen und Beobachtungen an die Polizei weiterzugeben. Und nun das Wetter für Felbert und die Region. Bis zum Wochenende gibt es abwechselnd Wolken und Sonne bei Temperaturen tagsüber um die 23 bis 24 Grad. In der Nacht kühlt es deutlich spürbar ab, Werte um die 10 bis 12 Grad. Das gesamte Team von Radio Felbert wünscht euch eine gute Woche. Die nächsten News gibt es zur vollen Stunde.
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2: Im Studio Holger Dilk. Muss es eine Art Tempolimit für Gesetze geben? Zu dieser Frage wird heute am Bundesverfassungsgericht ein Urteil erwartet. Hintergrund ist das Heizungsgesetz der Ampel. Dirk Justus.
3: Genau, das sollte vor 3 Jahren durch den Bundestag. Kurzfristig wurde das Gesetz aber nochmal angepasst und ein CDU-Abgeordneter zog vors Bundesverfassungsgericht. Für ihn war der Zeitplan zu knapp. Sein Eilantrag hatte Erfolg. Die Bundestagsabstimmung wurde verschoben. Jetzt geht es um die grundsätzlichen Fragen. Wie viel Zeit muss ein Gesetzgebungsverfahren haben und darf das Bundesverfassungsgericht da überhaupt Vorgaben machen? Denn im Grundgesetz steht dazu nichts. Die Abläufe sind in der Bundestagsgeschäftsordnung festgelegt.
2: Mit der Regionalbahn fahren wird womöglich teurer. Die Bundesnetzagentur erhöht die Schienenmaut für Nahverkehrszüge. Rund 400 Millionen Euro Mehrkosten kommen auf die Bahnunternehmen zu. Hintergrund ist ein Urteil des Europäischen Gerichtshofs. Eine bisher geltende Preisbremse für den Regionalverkehr war nicht rechtens. Die Unionsfraktion im Bundestag begrüßt die Nominierung von Kanzleramtsminister Frey als ihren künftigen Chef. Unionsparlamentsgeschäftsführer Steffen Bilgern.
4: Er weiß, worauf es ankommt, die Fraktion stark zu vertreten, aber auch den Zusammenhalt in der Koalition in den Mittelpunkt zu stellen. Dazu hilft ihm sicherlich auch seine Erfahrung, die er jetzt in der Regierung sammeln konnte.
2: Die Fraktion soll Frey kommenden Mittwoch wählen. Er soll Nachfolger von Jens Spahn werden. Der war nach der Debatte über seine Vaterschaft per Leihmutter zurückgetreten. Die Waldbrandlage in Europa bleibt angespannt. An der französischen Atlantikküste bei Bordeaux mussten mehrere Orte und Campingplätze mit tausenden Urlaubern geräumt werden. Auch in Spanien breiten sich die Feuer weiter aus. Bei Madrid wurden mehrere Gemeinden evakuiert. Olympia-Feeling in und um Hannover. Dort starten heute die Finals. Bis Sonntag werden in 24 Sportarten insgesamt 140 deutsche Meistertitel vergeben. Bei vielen Wettbewerben können Zuschauer kostenlos dabei sein.
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5: Mit KI-Support. Sonne und Wolken sind heute Vormittag dabei. Im Südwesten eher sonnig und trocken und östlich der Elbe kann ab und zu mal ein Schauer durchziehen. Ein kurzes Gewitter ist auch drin. Am Nachmittag gibt's dann meist freundliche Phasen, dazu Höchstwerte zwischen 19 und 27 Grad. Morgen bleibt's verbreitet trocken und oft sonnig, maximal bis 30 Grad.
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0: Donnerstag ist es der 23. Juli und wie immer habe ich auch heute frische neue Blitzermeldungen aus der Redaktion und unserer Region für euch dabei. Da starten wir in Langenberg auf der Hohlstraße und der Lokastraße. In Mitte wird geblitzt auf der Langenberger Straße, der Siemensstraße und der Parkstraße. Und in Nebiges gibt es Kontrollen auf der Nevigeser Straße und am Kröklenberg. Allen unterwegs wie immer eine gute und sichere Fahrt. Kommt gut an, genießt den Tag und habt viel Spaß mit dem Programm auf Radio Felbert. Wir würden uns freuen.
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1: Heute mit Johann, guten Tag. Die Autobahn GmbH Rheinland sperrt die Auffahrt der Anschlussstelle Essen-Haising auf der A44 in Fahrtrichtung Velbert bis zum 31. August. Grund sind abschließende Arbeiten im ersten Bauabschnitt der Sanierung der Theodor-Heuss-Brücke. Dabei werden unter anderem die Übergangskonstruktion erneuert, neue Schutzeinrichtungen installiert und neuer Asphalt eingebaut. Eine Umleitung über die Anschlussstelle Essen-Kupferdreh ist ausgeschildert. Die umfassende Sanierung der rund 600 Meter langen Brücke aus dem Jahr 1969 läuft seit 2025 und soll insgesamt etwa 2 Jahre dauern. Traurige Gewissheit im Wuppertaler Vermisstenfall. Der seit dem 8. Juli 2026 vermisste 16-jährige Ayub M. aus Wuppertal ist tot am Rheinufer bei Dormagen aufgefunden worden. Nach dem aktuellen Stand der fortlaufenden Ermittlungen schließt die Polizei ein Fremdverschulden bisher aus. Zeugen werden dennoch gebeten, jegliche Informationen an die Polizei weiterzugeben. Einbruch in Lagerhalle. In der Nacht zum 21. Juli sind unbekannte Täter in die Lagerhalle eines Autohauses an der Deller Straße in Velbert-Mitte eingebrochen. Die Tat ereignete sich nach bisherigen Erkenntnissen zwischen 17.30 Uhr und 7.15 Uhr morgens. Die Polizei hat die Ermittlungen auch hier aufgenommen. Potenzielle Zeugen werden unbedingt gebeten, Informationen und Beobachtungen an die Polizei weiterzugeben. Und nun das Wetter für Velbert und die Region. Bis zum Wochenende gibt es abwechselnd Wolken und Sonne bei Temperaturen tagsüber um die 23 bis 24 Grad. In der Nacht kühlt es deutlich spürbar ab, Werte um die 10 bis 12 Grad. Das gesamte Team von Radio Velbert wünscht euch eine gute Woche. Die nächsten News gibt es zur vollen Stunde.
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2: Im Studio Holger Dilk. Bahnpendler müssen sich auf höhere Preise im Regionalverkehr einstellen. Die Bundesnetzagentur hat die Gebühr für die Nutzung der Schienen neu geregelt. Finn Riebesel, Freundlieb.
3: Für Regionalzüge müssen Nahverkehrsunternehmen künftig deutlich mehr zahlen, wenn sie auf Schienen der Deutschen Bahn unterwegs sind. Die machen über 85% des Schienennetzes aus. Hintergrund ist ein Urteil des Europäischen Gerichtshofs. Eine bisherige Preisbremse für den Regionalverkehr war nicht rechtens. Für die Unternehmen bedeutet das rund 400 Millionen Euro Mehrkosten. Sie warnten bereits nach dem Urteil im März vor möglichen Folgen wie höhere Ticketpreise oder weniger Verbindungen.
2: Das Heizungsgesetz der Ampel ist noch einmal ein Fall fürs Bundesverfassungsgericht. In einem Urteil geht es um die Frage, ob es einen Zeitrahmen für neue Gesetze geben muss. Ein Bundestagsabgeordneter hatte damals geklagt, weil ihm die Abstimmung über das Heizungsgesetz zu schnell ging. Im Süden Europas machen zahlreiche Waldbrände Einheimischen und Touristen zu schaffen. Betroffen sind vor allem Frankreich, Spanien und Italien. Silas Quiring.
4: An der französischen Südwestküste bei Bordeaux mussten mittlerweile 12.000 Menschen vor den Flammen in Sicherheit gebracht werden. Dafür wurden am frühen Morgen auch mehrere Campingplätze geräumt. Auch in Spanien breiten sich die Feuer weiter aus. Bei Madrid wurden mehrere Gemeinden evakuiert. Große Verkehrsachsen wurden gesperrt. Und auch auf der italienischen Insel Sizilien kämpfen Feuerwehrleute gegen Waldbrände. Seit dem Wochenende sind es dort über 1.000.
2: Die Europäische Union verhängt gegen den Tech-Riesen Google heute womöglich eine Milliardenstrafe. Vorwurf, der Konzern habe seine eigenen Dienste bevorzugt. Es wäre auch eine Ansage in Richtung US-Regierung. In der Vergangenheit wurden Strafen aus Angst vor Strafzöllen bereits mehrfach verschoben. Über 140 deutsche Meistertitel in 24 Sportarten. In Hannover starten heute die Finals. 4 Tage lang läuft das Mini-Olympia. Bei vielen Wettbewerben ist der Eintritt frei. Zu den neuen Sportarten in diesem Jahr gehören unter anderem Beachvolleyball, Gewichtheben und Surfen.
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5: Mit KI-Support. Sonne und Wolken sind heute Vormittag dabei. Im Südwesten eher sonnig und trocken und östlich der Elbe kann ab und zu mal ein Schauer durchziehen. Ein kurzes Gewitter ist auch drin. Am Nachmittag gibt's dann meist freundliche Phasen, dazu Höchstwerte zwischen 19 und 27 Grad. Morgen bleibt's verbreitet trocken und oft sonnig, maximal bis 30 Grad.
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0: Donnerstag ist es der 23. Juli und wie immer habe ich auch heute frische neue Blitzermeldungen aus der Redaktion und unserer Region für euch dabei. Da starten wir in Langenberg auf der Hohlstraße und der Lokastraße. In Mitte wird geblitzt auf der Langenberger Straße, der Siemensstraße und der Parkstraße und in Neviges gibt es Kontrollen auf der Nevigeser Straße und am Kröklenberg. Allen unterwegs wie immer eine gute und sichere Fahrt. Kommt gut an, genießt den Tag und habt viel Spaß mit dem Programm auf Radio Felbert. Wir würden uns freuen.
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1: Heute mit Johann, guten Tag. Die Autobahn GmbH Rheinland sperrt die Auffahrt der Anschlussstelle Essen-Heising auf der A44 in Fahrtrichtung Felbert bis zum 31. August. Grund sind abschließende Arbeiten im ersten Bauabschnitt der Sanierung der Theodor-Heuss-Brücke. Dabei werden unter anderem die Übergangskonstruktion erneuert, neue Schutzeinrichtungen installiert und neuer Asphalt eingebaut. Eine Umleitung über die Anschlussstelle Essen-Kupferdreh ist ausgeschildert. Die umfassende Sanierung der rund 600 Meter langen Brücke aus dem Jahr 1969 läuft seit 2025 und soll insgesamt etwa 2 Jahre dauern. Traurige Gewissheit im Wuppertaler Vermisstenfall. Der seit dem 8. Juli 2026 vermisste 16-jährige Ayub M. aus Wuppertal ist tot am Rheinufer bei Dormagen aufgefunden worden. Nach dem aktuellen Stand der fortlaufenden Ermittlungen schließt die Polizei ein Fremdverschulden bisher aus. Zeugen werden dennoch gebeten, jegliche Informationen an die Polizei weiterzugeben. Einbruch in Lagerhalle. In der Nacht zum 21. Juli sind unbekannte Täter in die Lagerhalle eines Autohauses an der Deller Straße in Felbert-Mitte eingebrochen. Die Tat ereignete sich nach bisherigen Erkenntnissen zwischen 17.30 Uhr und 7.15 Uhr morgens. Die Polizei hat die Ermittlungen auch hier aufgenommen. Potenzielle Zeugen werden unbedingt gebeten, Informationen und Beobachtungen an die Polizei weiterzugeben. Und nun das Wetter für Felbert und die Region. Bis zum Wochenende gibt es abwechselnd Wolken und Sonne bei Temperaturen tagsüber um die 23 bis 24 Grad. In der Nacht kühlt es deutlich spürbar ab, Werte um die 10 bis 12 Grad. Das gesamte Team von Radio Felbert wünscht euch eine gute Woche. Die nächsten News gibt es zur vollen Stunde.
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2: Im Studio Holger Dilk. Bahnpendler müssen sich auf höhere Preise im Regionalverkehr einstellen. Die Bundesnetzagentur hat die Gebühr für die Nutzung der Schienen neu geregelt. Finn Riebesel, Freundlieb.
3: Für Regionalzüge müssen Nahverkehrsunternehmen künftig deutlich mehr zahlen, wenn sie auf Schienen der Deutschen Bahn unterwegs sind. Die machen über 85% des Schienennetzes aus. Hintergrund ist ein Urteil des Europäischen Gerichtshofs. Eine bisherige Preisbremse für den Regionalverkehr war nicht rechtens. Für die Unternehmen bedeutet das rund 400 Millionen Euro Mehrkosten. Sie warnten bereits nach dem Urteil im März vor möglichen Folgen wie höhere Ticketpreise oder weniger Verbindungen.
2: Das Heizungsgesetz der Ampel ist noch einmal ein Fall fürs Bundesverfassungsgericht. In einem Urteil geht es um die Frage, ob es einen Zeitrahmen für neue Gesetze geben muss. Ein Bundestagsabgeordneter hatte damals geklagt, weil ihm die Abstimmung über das Heizungsgesetz zu schnell ging. Im Süden Europas machen zahlreiche Waldbrände Einheimischen und Touristen zu schaffen. Betroffen sind vor allem Frankreich, Spanien und Italien. Silas Quiring.
4: An der französischen Südwestküste bei Bordeaux mussten mittlerweile 12.000 Menschen vor den Flammen in Sicherheit gebracht werden. Dafür wurden am frühen Morgen auch mehrere Campingplätze geräumt. Auch in Spanien breiten sich die Feuer weiter aus. Bei Madrid wurden mehrere Gemeinden evakuiert. Große Verkehrsachsen wurden gesperrt. Und auch auf der italienischen Insel Sizilien kämpfen Feuerwehrleute gegen Waldbrände. Seit dem Wochenende sind es dort über 1.000.
2: Die Europäische Union verhängt gegen den Tech-Riesen Google heute womöglich eine Milliardenstrafe. Vorwurf, der Konzern habe seine eigenen Dienste bevorzugt. Es wäre auch eine Ansage in Richtung US-Regierung. In der Vergangenheit wurden Strafen aus Angst vor Strafzöllen bereits mehrfach verschoben. Über 140 deutsche Meistertitel in 24 Sportarten. In Hannover starten heute die Finals. 4 Tage lang läuft das Mini-Olympia. Bei vielen Wettbewerben ist der Eintritt frei. Zu den neuen Sportarten in diesem Jahr gehören unter anderem Beachvolleyball, Gewichtheben und Surfen.
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5: Mit KI-Support. Sonne und Wolken sind heute Vormittag dabei. Im Südwesten eher sonnig und trocken und östlich der Elbe kann ab und zu mal ein Schauer durchziehen. Ein kurzes Gewitter ist auch drin. Am Nachmittag gibt's dann meist freundliche Phasen, dazu Höchstwerte zwischen 19 und 27 Grad. Morgen bleibt's verbreitet trocken und oft sonnig, maximal bis 30 Grad.
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0: Und die hat heute Morgen Kollege Daniel aus dem Radio Velbert Verkehrsservice. Morgen, Daniel.
1: Guten Morgen, Dustin. Geblitzt wird in Velbert-Langenberg auf dem Feldweg, auf dem Weg zum Lindenberg und auf der Eichendorfstraße. In Velbert-Mitte, da wird auf der Feuchtstraße, auf der Kastanienallee, am Kostenberg und in der Maiergasse geblitzt. Und in Velbert-Newiges, da solltet ihr auf der Elberfelder Straße, am Rosenberg und in der Berliner Spalte aufpassen. Allen unterwegs eine gute und sichere Fahrt. Kommt gut an.
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1: Und das denn?
0: Ja.
1: Guten Morgen.
0: Einen wunderschönen guten Morgen. Bist du denn schon wach? Hast du Bock auf die Sendung, mein Lieber?
1: Ja, bin ich.
3: Wir freuen uns.
4: Wir freuen uns.
3: Ja. Schauen wir mal, was wird.
4: Was wird?
1: Ja.
0: Ich kann jetzt schon sagen, was wird. Nämlich chaotisch, wie immer bei uns beiden.
1: Ja, das auf jeden Fall.
0: Aber auch sag morgens mal, früh um 11.
1: Aber sag mal, Dustin, ist dir was aufgefallen? Mir kam irgendwas gerade sehr spanisch vor an den Blitzern. Muss ich mal gucken.
0: Hm? Es waren tatsächlich andere Blitzer noch dabei, als die, die wir ursprünglich von der Stadt bekommen haben. Naja.
1: Naja. Aber... Lieber das.
0: Weißt du, die kriegen wieder die Taschen nicht voll. Die wollen wieder unnötig viel Geld abzocken.
1: Oder einige der Orte sind von uns ausgedacht. Reingelegt.
0: Daniel, hallo. Das darf doch keiner wissen hier. Das ist doch Betriebsgeheimnis.
1: Ja. Aber dass du nicht drauf gekommen bist, wundert mich schon.
0: Ich dachte, ja, ich habe irgendwie zwischendurch, weiß ich nicht, ich habe das gehört und habe gedacht, hä, irgendwas stimmt da nicht. Aber ich wollte dich auch nicht reinquatschen, weil ich dachte mir so, wenn ich jetzt in die Blitzer reingrätsche, ist auch doof.
1: Gleich im Alp gibt es da die richtigen Blitzer, aber wir starten diese Stunde mit Jungle Drum und Emma Torini. Vorher haben wir aber noch Brianna mit Stay. Ich bin der Daniel.
0: Und ich der Dustin. Hi zusammen.
1: Guten Morgen.

0: was ist denn hier los?
1: Also liebe Leute, die Sendung läuft so seit einer Viertelstunde ungefähr und ich habe jetzt schon wieder alles an Nerven verloren. Das kann doch echt nicht wahr sein. Jetzt habe ich hier ernsthaft gerade die Nachricht bekommen, der Johann und der Daniel, die wollten mich verarschen. Hör mal, was soll das denn? Das geht ja gar nicht. Da soll ich einfach falsche Blitzer durchwinken. Was machen wir denn hier? Mein Gott, nochmal.
0: Aber Johann...
1: Das findet er auch noch lustig, ehrlich. Du hast morgen nicht Post von mir im Briefkasten.
0: Aber das Ding ist, auch mich hat der liebe Johann verarscht. Wir hatten nämlich gesagt, okay, wir hauen die wirklich realen Blitzer mit rein. Hat der Johann mich einfach kackendreist verarscht, hör mal.
1: Weil jetzt Blitzer, tu doch nicht so, du wusstest doch über alles Bescheid, hör mal.
0: Ja, ich wusste darüber
1: Bescheid, spielt er wieder das Unschuldslamm.
0: Ich wusste wirklich darüber Bescheid, dass wir fiktive Straßen damit reinmischen wollen. Aber was ich nicht wusste, dass Johann mir die falschen Blitzer durchgibt.
1: Und wisst ihr so, Leute, ich saß hier so im Studio und ich hörte Daniel so Berliner Spalte und ich dachte so, hä, was, wie? Das kann irgendwie nicht sein. Ich nehme seit einem Jahr die Blitzer auf und diese Straße kam noch nie darin vor. Aber ich wollte ihn auch nicht unterbrechen, denn ich bin ja professionell, hör mal,
0: im Gegensatz zu dir. Ja, weil es die auch nicht gibt, hör mal.
1: Ja, ich weiß gefühlt, welche Straßen es alle in Velbert gibt, weil ich die seit einem Jahr aufnehme und die Berliner Spalte ist da bestimmt nicht dabei.
0: So. Erstmal wieder sammeln. So, wir machen natürlich ganz professionell wieder weiter. Gleich bei uns Nickelback, How You Remind Me vorher noch. Clean Bandit, Rather Be. Schönen Donnerstagnachmittag. Mein Name ist Daniel.
1: Ich bin der Dustin, hi.
0: Und es ist noch Vormittag. Hallo zusammen.
2: Ich will jetzt erstmal einen Kaffee trinken, wa?

0: Radio Felbert hier mit dem Doppeldonnerstag mit Daniel und Dustin. Hallo lieber Dustin.
1: Moin, ja, es ist ein bisschen ungewohnt, dass ich ja donnerstags im Studio stehe. Aber mein Gott, in Sommerferien kann man schon so einiges machen. Ihr werdet mich auch noch häufiger hören in den letzten Wochen. Tut mir leid, ihr seid mich noch nicht los, hör mal.
0: Ja, mich hört man aber auch allzu selten auf dem Donnerstag. Normalerweise ist das ja immer so Kais Spot hier am Nachmittag. Heute nicht. Heute haben wir zwei unser Vergnügen, die Sendung zu machen.
1: Der Kai hat ja gestern auch schon gesendet. Also wer das verpasst hat, der hat wirklich was verpasst. Beim Kai einzuschalten, das lohnt sich immer.
0: Ja, aber auch bei unserem Donnerstag hier, Donnerstagvormittag, darf eins nicht fehlen, und zwar Nachrichten, oder?
1: Na, also ein Radio sollte immer Nachrichten haben, sonst ist es ein bisschen schlecht.
0: Genau. Das Neueste aus Felbert und der Region gibt es gleich nach Juli. Und vorher haben wir noch Lana Del Rey, Summertime Sadness. Hallo zusammen.
1: Bist du traurig, Daniel?

0: Ja, da hat der liebe Daniel einmal einen kleinen falschen Knüppes gedrückt. Ja, meine Güte. So. Lieber Dustin, ich
1: Am
0: gebe jetzt einfach
1: Sendeloch,
0: mal die.
1: Daniel.
0: Ja, wir sind live.
1: Ach, oh, guten Morgen.
0: Guten
1: Ja, es ist
0: Morgen.
1: noch früh.
0: Genau. Dazu sage ich
2: Ja,
0: nur.
2: jetzt erstmal einen Kaffee trinken, wa?
0: Meine
1: Ja, ist schon mein
0: Güte.
1: dritter heute. Ich bin, glaube ich, zu sehr auf Koffein, hör mal.
0: Ich auch. Hört Radio Felbert. 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

0: Dustin hat mich gerade gefragt, ob ich traurig sei, weil ich Summertime Sadness gespielt habe. Nee, bin ich nicht. Aber es ist an der Zeit für das neueste aus Velbert und der Region. Es ist 11:30.
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2: Heute mit Johann. Guten Tag. Die Autobahn GmbH Rheinland sperrt die Auffahrt der Anschlussstelle Essen-Heising auf der A44 in Fahrtrichtung Velbert bis zum 31. August. Grund sind abschließende Arbeiten im ersten Bauabschnitt der Sanierung der Theodor-Heuss-Brücke. Dabei werden unter anderem die Übergangskonstruktion erneuert, neue Schutzeinrichtungen installiert und neuer Asphalt eingebaut. Eine Umleitung über die Anschlussstelle Essen-Kupferdreh ist ausgeschildert. Die umfassende Sanierung der rund 600 Meter langen Brücke aus dem Jahr 1969 läuft seit 2025 und soll insgesamt etwa 2 Jahre dauern. Traurige Gewissheit im Wuppertaler Vermisstenfall. Der seit dem 8. Juli 2026 vermisste 16-jährige Ayub M. aus Wuppertal ist tot am Rheinufer bei Dormagen aufgefunden worden. Nach dem aktuellen Stand der fortlaufenden Ermittlungen schließt die Polizei ein Fremdverschulden bisher aus. Zeugen werden dennoch gebeten, jegliche Informationen an die Polizei weiterzugeben. Einbruch in Lagerhalle. In der Nacht zum 21. Juli sind unbekannte Täter in die Lagerhalle eines Autohauses an der Deller Straße in Velbert-Mitte eingebrochen. Die Tat ereignete sich nach bisherigen Erkenntnissen zwischen 17.30 Uhr und 7.15 Uhr morgens. Die Polizei hat die Ermittlungen auch hier aufgenommen. Potenzielle Zeugen werden unbedingt gebeten, Informationen und Beobachtungen an die Polizei weiterzugeben. Und nun das Wetter für Velbert und die Region. Bis zum Wochenende gibt es abwechselnd Wolken und Sonne bei Temperaturen tagsüber um die 23 bis 24 Grad. In der Nacht kühlt es deutlich spürbar ab, Werte um die 10 bis 12 Grad. Das gesamte Team von Radio Velbert wünscht euch eine gute Woche. Die nächsten News gibt es zur vollen Stunde.
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1: Und jetzt Kollege Dustin jetzt live aus dem Radioverkehrscenter. Hi.
2: Und zwar zur Abwechslung auch mal die richtigen Blitzer. Da starten wir nämlich in Langenberg auf der Hohlstraße und auf der Lokerstraße. In Mitte wird geblitzt auf der Langenberger Straße, auf der Siemensstraße und der Parkstraße. Und in Nebiges gibt es dann noch Kontrollen passenderweise auf der Nebigeser Straße und am Krücklenberg. Da habe ich sogar früher mal gewohnt. Allen unterwegs eine gute und sichere Fahrt. Kommt gut an.
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2: Daniel, das verbitte ich mir aber. Was soll das denn heißen? Ich bin doch kein einfach strukturierter Mensch.
1: Ja doch, sonst wärst du nicht bei Radio Felbert, mein Lieber. Hallo, am Dienstagvormittag.
2: Dann gebe ich das aber zurück. Siehste, er kann noch nicht, er weiß noch nicht mal, welchen Tag wir haben. Er ist geistig verwirrt, ja. Dafür sollte man echt keinen Tusch machen. Für so eine Leistung sollte man echt keinen Tusch machen, aber gut.
1: Wie gut, dass ich die Knöpfe drücke und nicht du.
2: Och, Daniel.
1: Ja. Gleich bei uns Taylor Swift mit Shake It Off, vorher noch Limp Bizkit, Behind Blue Eyes. Schön, dass ihr mit dabei seid. Ich bin der Daniel.
2: Eine Frage stelle ich mir immer wieder. Warum mache ich eigentlich mit dir Sendung? Das muss ich doch mal langsam lernen, dass das keine gute Idee ist.
1: Wer bist du denn?

0: Also ihr Lieben, ein bisschen Contenance, bitte. Ein bisschen Elegance und ein bisschen Chantre und Elose. Also wir brauchen Humor, also Radio, ja. Radio muss richtig trocken und steif sein. Da kannst du doch keinen Humor machen. Also ich finde, man darf nicht lustig sein, es darf keinen Humor geben und es muss wirklich richtig, richtig trocken und ernst sein. Also immer.
1: Ja, also immer. Ja, einen wunderschönen guten Morgen hier bei Radio Fabert. Mein Name ist Daniel Tomic. Schön, dass ihr mit dabei seid.
2: Und ich bin der Dustin. Ich bin auch dabei. Wir freuen uns, dass ihr eingeschaltet habt. Genau. Wünschen euch einen schönen Donnerstagvormittag.
1: Genau. Und wir machen weiter mit Musik von Jesse J. Domino. Vorher gibt es noch Tim Bensko. Nur noch kurz die Welt retten. Irrt. Radio Fabert am Donnerstagvormittag. Hallo zusammen.

0: möchte bitte, dass ihr jetzt bis 12 Uhr richtig nur ernst seid, wie das Faxgerät, was beim Finanzamt steht, wirklich on point. Und das ist einfach, so muss Radio sein, ja, so richtig ausgetrocknet, staubtrocken und richtig wie das Wiener Würstchen, was einfach nur gerade ist. Und ja, das ist, glaube ich, das Schönste, was man machen kann.
1: Ihr Wunsch ist uns Befehl.
2: Das war Domino mit Jesse von Jesse J hier bei Radio Felbert um 11.50 Uhr. Wir wünschen euch einen wunderschönen Donnerstag Vormittag.
1: Reden kann der Herr anscheinend auch nicht, aber darum soll es ja nicht gehen, sondern wir moderieren hier heute in Bier Ernst. Ich glaube, ich muss mal ganz schnell hier rüberlaufen.
0: Oh, guten Morgen. Bin gerade geweckt worden. Ach, ihr seid auf Sendung. Geil. Schönen Tag wünsche ich euch.
1: Ja, endlich ist der Johann wach und endlich
3: können wir mit uns.
1: Ich bin so erleichtert. Endlich können wir mit diesem Bier ernsten. Ja, einen wunderschönen guten Morgen. Herzlich willkommen bei Radio Felbert. Aufhören. Das sind
2: und liebe Leute, nicht wir. Dass ich mich gerade versprochen habe, lag nur daran, dass ich während der Moderation fast eingeschlafen bin vor Langeweile. Richtig, so sieht's aus.
1: Aber ich sag mal so, der liebe Johann, der hat uns echt einiges an Nerven gekostet.
4: Das brennt dir die letzten Hirnzellen auch noch weg, weißt du?
2: Ich hab gar keine mehr. Seitdem ich hier im Radio Felbert Team bin, habe ich überhaupt keine Gehirnzellen mehr.
1: Okay, fair enough. Gleich um. Gleich.
2: Wie? Um das ist deine 12. Antwort drauf? Ich werd bekloppt.
1: Gleich um 12, da das Neueste aus Deutschland und der Welt im Radio Felbert News Update. Vorher gibt's noch bei uns 50 Cent mit Candy Shop und Beyoncé. Liebst du doch, oder?
2: Also ich könnte ein bisschen mehr Geld gebrauchen, sag ich dir ehrlich, aber ob ich die dann für Süßigkeiten ausgeben würde, weiß ich auch nicht.
1: Das ist Halo. Ich bin der Daniel.
2: Und ich der Dustin und ich bin froh, dass ich wieder wach bin und nicht so ernst moderieren muss. Remember-

0: Ja, und so schnell kann es gehen. So schnell kann der liebe Daniel sich mal wieder verdrücken.
1: Ja, ja. Das ist ja nichts Neues.
0: Dafür kriegt er ihn jetzt von vorne in volle Länge.
1: Also ganz ehrlich, ich weiß überhaupt nicht, warum man dich an die Knöpfe lässt, ehrlich. Die Arme zu.

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2: Im Studio Holger Dilk. Bahnpendler müssen sich auf höhere Preise im Regionalverkehr einstellen. Die Bundesnetzagentur hat die Gebühr für die Nutzung der Schienen neu geregelt. Finn Riebesel, Freundlieb.
3: Für Regionalzüge müssen Nahverkehrsunternehmen künftig deutlich mehr zahlen, wenn sie auf Schienen der Deutschen Bahn unterwegs sind. Die machen über 85% des Schienennetzes aus. Hintergrund ist ein Urteil des Europäischen Gerichtshofs. Eine bisherige Preisbremse für den Regionalverkehr war nicht rechtens. Für die Unternehmen bedeutet das rund 400 Millionen Euro Mehrkosten. Sie warnten bereits nach dem Urteil im März vor möglichen Folgen wie höhere Ticketpreise oder weniger Verbindungen.
2: Das Heizungsgesetz der Ampel ist noch einmal ein Fall fürs Bundesverfassungsgericht. In einem Urteil geht es um die Frage, ob es einen Zeitrahmen für neue Gesetze geben muss. Ein Bundestagsabgeordneter hatte damals geklagt, weil ihm die Abstimmung über das Heizungsgesetz zu schnell ging. Im Süden Europas machen zahlreiche Waldbrände Einheimischen und Touristen zu schaffen. Betroffen sind vor allem Frankreich, Spanien und Italien. Silas Quiring.
4: An der französischen Südwestküste bei Bordeaux mussten mittlerweile 12.000 Menschen vor den Flammen in Sicherheit gebracht werden. Dafür wurden am frühen Morgen auch mehrere Campingplätze geräumt. Auch in Spanien breiten sich die Feuer weiter aus. Bei Madrid wurden mehrere Gemeinden evakuiert. Große Verkehrsachsen wurden gesperrt. Und auch auf der italienischen Insel Sizilien kämpfen Feuerwehrleute gegen Waldbrände. Seit dem Wochenende sind es dort über 1.000.
2: Die Europäische Union verhängt gegen den Tech-Riesen Google heute womöglich eine Milliardenstrafe. Vorwurf, der Konzern habe seine eigenen Dienste bevorzugt. Es wäre auch eine Ansage in Richtung US-Regierung. In der Vergangenheit wurden Strafen aus Angst vor Strafzöllen bereits mehrfach verschoben. Über 140 deutsche Meistertitel in 24 Sportarten. In Hannover starten heute die Finals. 4 Tage lang läuft das Mini-Olympia. Bei vielen Wettbewerben ist der Eintritt frei. Zu den neuen Sportarten in diesem Jahr gehören unter anderem Beachvolleyball, Gewichtheben und Surfen.
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5: Mit KI-Support. Sonne und Wolken sind heute Vormittag dabei. Im Südwesten eher sonnig und trocken und östlich der Elbe kann ab und zu mal ein Schauer durchziehen. Ein kurzes Gewitter ist auch drin. Am Nachmittag gibt's dann meist freundliche Phasen, dazu Höchstwerte zwischen 19 und 27 Grad. Morgen bleibt's verbreitet trocken und oft sonnig, maximal bis 30 Grad.
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1: Und das von und mit Kollege Dustin aus dem Radio Felbert Verkehrszentrum. Hallo.
2: Danke dir, Daniel. Die Blitzer haben sich auch seit 11 Uhr nicht wirklich verändert. Es sind die gleichen. Wir starten in Langenberg auf der Hohlstraße und auf der Lokerstraße. In Mitte wird geblitzt auf der Langenberger Straße, der Siemensstraße und der Parkstraße. Und in Neviges gibt's Kontrollen auf der Neviger Straße und am Krücklenberg. Allen unterwegs eine gute und sichere Fahrt. Kommt gut an und genießt die Sendung.
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2: Ja, Stimmung in der Bude ist immer gut. Daniel, bist du eingeschlafen?
1: Nee, ich bin noch da.
2: Du wirktest so, als wärst du mit dem Kopf auf die Tastatur geknallt und hättest versehentlich paar falsche Knöpfe gedrückt.
1: Nee, das war schon der Absicht, dass ich den gedrückt habe, den Knopf.
2: Bist du im Karnevalsfieber oder was? Wir haben Juli, bis Karneval dauert noch ein bisschen nochmal.
1: Aber sowas von, hör mal, ich bin der Jack schlechthin.
2: Das hört man. Also ich habe, glaube ich, noch nie einen Menschen gehört, der so schlecht als Jack klingt wie du gerade.
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1: Ja,
2: stimmt. Wenn du alleine moderierst, sind die Sendung immer stinkend langweilig.
1: Wir machen weiter mit Avicii und Addicted to You, vorher noch Alligator mit Du bist schön. 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

0: Radio Felbert hier am Donnerstagvormittag. Kurz nach 12 haben wir es.
1: Ja, und gehen damit rein in die zweite Stunde dieser Sendung. Wahnsinn, wie schnell die Zeit vergeht.
0: Ja, auf jeden Fall.
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0: Ja.
1: Und einmal kurz genossen und schon ist 12 Uhr.
0: Ja, ist aber immer so, Mama. Also, wenn man was liebt, dann geht die Zeit richtig, richtig schnell flöten, oder?
1: Das stimmt, ja. Also, und im Matheunterricht zieht sie sich wie ein Kaugummi, aber das ist was anderes.
0: Das ist was anderes, ja. Ja, aber wir haben nämlich wieder eine kleine Sprachnachricht vom lieben Johann bekommen. Und
1: auch nicht der schon wieder.
0: Nicht der schon wieder. Hören wir mal rein.
3: Ja, liebe Zuhörerinnen und Zuhörer, wie ihr jetzt gehört habt, die letzte Stunde, also Radio Felbert gibt natürlich auch jeden irgendwie eine Chance. Und ja, ich denke, wir sind uns einig, dass wir eher eine Mondlandung machen können und das wird dem Radio doch besser lassen sollten. Denn aus diesem Grund gibt es morgen die Sendung von Florian und von mir ab 20 Uhr, weil wir können das Niveau nämlich auch noch unterbieten.
0: Echt? Hätte ich jetzt nicht für möglich gehalten, dass ihr das Niveau unterbieten könnt.
1: Also bei Johann habe ich ehrlicherweise nichts anderes erwartet. Florian tut mir ein bisschen leid, dass er damit reingezogen wurde, aber mein Gott, ja. Bisschen Schwund ist immer.
0: Ja, aber die Sprachnachricht geht noch weiter.
3: Nein, also wir bleiben mal wieder jetzt hier fluffig und der sachorientiert und wir würden uns freuen, wenn ihr einschaltet. Und lieber Daniel, lieber Dustin, ihr macht das richtig, richtig nice. Es ist schön, euch zuzuhören. Und auch Halo von Beyoncé. Mensch, jetzt habe ich diesen Drehwurm auch schon im Kopf. Das ist einfach eine Musik, die kann man immer wieder mal spielen und ihre Stimme ist einfach großartig. Und Daniel, macht noch einen Kaffee, dann drückst du auch die richtigen Knöpfe. Und liebe Grüße im Studio.
1: Das hilft bei Daniel auch nicht mehr.
0: Das hilft bei mir auch nicht mehr, sagt er. Ja, vielen lieben Dank. Absolute Abschaltempfehlung, die kleinste Party meiner.
1: Richtig. Lieber unsere Sendung hören, 4 Stunden vorher, von 16 bis 20 Uhr. Das ist Qualitätscontent.
0: Nein, natürlich. Die kleinste Party meiner mit Florian und mit Johann gerne einschalten. Morgen ab 20 Uhr und wir machen erstmal weiter mit Lady Gaga, Bad Romance, vorher noch Will I Am mit Scream and Shout.
1: Scream and Shout.
0: Mein Name ist Daniel.
1: Und ich bin der Dustin. Hi zusammen.
0: Hi.
4: Bring the action.

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1: Lady Gaga bei Radio Felbert um 12 Uhr und genau 23 Minuten. Lieber Dustin.
2: Wenn wir jetzt, wir eine Minute früher gekommen, wäre es 22 gewesen. Da hätten wir einen Schnaps trinken können.
1: 12:22? Ein Schnaps?
2: Ja.
1: Ist verrückt.
2: Ja, ich trinke den eh nicht, aber ich habe gedacht, das hilft dir vielleicht, damit du die richtigen Knöpfe triffst.
1: Willst du mich etwa hier dann absichtlich die falschen Knöpfe treffen sehen, hör mal?
2: Du, es gibt Leute, die fahren so hoch Höchstleistungen auf, wenn sie Alkohol trinken.
1: Ja, also ganz ehrlich, ich könnte das nicht.
2: Ich auch nicht.
1: Also, ich meine, Johann, vielleicht kannst du das ja.
2: Ja, also der Johann, ganz ehrlich, wenn der Johann so Bier trinkt abends, da ist egal, wie viel der getrunken hat, der klingt immer noch, als wäre er nüchtern. Also das, da habe ich auch großen Respekt davor.
1: Ja, der will sich ja morgen eintrinken für die Sendung.
2: Damit sie ertragbar ist, oder warum?
1: Genau, genau aus diesem Grund.
2: Also das ist ja ein Problem, weil so viel kann man ja gar nicht kaufen. Da sind die ganzen Getränkeläden ja leer.
1: Ja, gleich um halb gibt's dann wieder das Neueste aus Felbert und der Region in unseren Radio Felbert Lokalnachrichten. Vorher haben wir aber noch einen Song von den Toten Hosen auf der Playlist. Das alte Fieber.
2: Altes Fieber, genau.
1: Ich bin der Daniel.
2: Ein wunderschönes Lied. Und ich, der Dustin. Hi zusammen, wünschen euch einen schönen Donnerstag.
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3: Heute mit Johann, guten Tag. Die Autobahn GmbH Rheinland sperrt die Auffahrt der Anschlussstelle Essen-Heising auf der A44 in Fahrtrichtung Felbert bis zum 31. August. Grund sind abschließende Arbeiten im ersten Bauabschnitt der Sanierung der Theodor-Heuss-Brücke. Dabei werden unter anderem die Übergangskonstruktion erneuert, neue Schutzeinrichtungen installiert und neuer Asphalt eingebaut. Eine Umleitung über die Anschlussstelle Essen-Kupferdreh ist ausgeschildert. Die umfassende Sanierung der rund 600 Meter langen Brücke aus dem Jahr 1969 läuft seit 2025 und soll insgesamt etwa 2 Jahre dauern. Traurige Gewissheit im Wuppertaler Vermisstenfall. Der seit dem 8. Juli 2026 vermisste 16-jährige Ayub M. aus Wuppertal ist tot am Rheinufer bei Dormagen aufgefunden worden. Nach dem aktuellen Stand der fortlaufenden Ermittlungen schließt die Polizei ein Fremdverschulden bisher aus. Zeugen werden dennoch gebeten, jegliche Informationen an die Polizei weiterzugeben. Einbruch in Lagerhalle. In der Nacht zum 21. Juli sind unbekannte Täter in die Lagerhalle eines Autohauses an der Deller Straße in Felbert-Mitte eingebrochen. Die Tat ereignete sich nach bisherigen Erkenntnissen zwischen 17.30 Uhr und 7.15 Uhr morgens. Die Polizei hat die Ermittlungen auch hier aufgenommen. Potenzielle Zeugen werden unbedingt gebeten, Informationen und Beobachtungen an die Polizei weiterzugeben. Und nun das Wetter für Felbert und die Region. Bis zum Wochenende gibt es abwechselnd Wolken und Sonne bei Temperaturen tagsüber um die 23 bis 24 Grad. In der Nacht kühlt es deutlich spürbar ab, Werte um die 10 bis 12 Grad. Das gesamte Team von Radio Felbert wünscht euch eine gute Woche. Die nächsten News gibt es zur vollen Stunde.
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0: Und wie hat der Kollege das denn für euch?
1: Und diesmal wieder mit den richtigen Blitzermeldungen, denn es ist die letzte Chance heute und ich will euch ja nicht mit Falschinformationen in den Tag starten lassen. Also schauen wir drauf. Nach Langenberg, da wird auf der Hohlstraße und der Lokerstraße geblitzt. In Mitte gibt es Kontrollen auf der Langenberger Straße, der Siemensstraße und auch der Poststraße. Und in Neviges kann es gegebenenfalls teurer werden, passenderweise auf der Nevigeser Straße und am Krückenberg. Wir wünschen allen, die unterwegs sind, eine gute und sichere Fahrt. Viel Spaß mit der Show und kommt gut an.
0: Lieber Dustin?
1: Ja?
0: Ein letztes Mal heute noch.
1: Och nee, oh.
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1: Och Daniel, was ist denn los mit dir? Och Mann, bist du nicht ausgelassen oder was? Willst du mal bis 20 Uhr Sendung machen?
0: Ja, ich habe leider zu tun, deswegen, sonst, wenn es nach mir geht, gerne.
1: Du, aber ganz ehrlich, ich würde ja alleine weitermachen, aber ich weiß, dass das dann für die Zuhörer angenehm wird. Und das will ich ihnen nicht anbieten. Also angenehmes Programm auf Radio Felbert, das kann angenehmes man ja echt nicht Programm machen.
0: Also wirklich. So, wir haben einen Musikwunsch reinbekommen. Wollen wir den abspielen?
1: Echt? Ja, nee, der ist von Johann, ist unwichtig.
3: Ja, also kaum hat Dustin Ferien, schon denkt er wieder an Alkohol und das um noch nicht mal 12:30. Also Dustin, ich glaube so langsam aber sicher sehen wir deine wahre Persönlichkeit. Also ich mache mir da schon ein bisschen Sorgen. Ich finde, wir sollten einen Team Gesundheitsmenschen hier einrichten und einen Sicherheitsbeauftragten, der einfach mal so ein bisschen auf das Team schaut, ob es dem Dustin dann zum Beispiel gut geht, wenn er am zweiten Ferientag hier gleich schon um 10 vor halb eins hier einen Schnaps trinken möchte. Ich werde morgen natürlich auch Spaß bei der Sendung haben, aber die Drölfbier sind natürlich nicht drin, also den Kater am nächsten Tag. Also aus dem Alter bin ich raus, dass ich am nächsten Tag verkatert sein möchte. Ihr habt jetzt die letzte halbe Stunde vor euch. Schade, ihr könnt auch gerne verlängern. Also wenn es nach mir ginge, könnt ihr gerne bis 20 Uhr hier weitermachen. Ihr müsst ja auch mal was tun, aber ja, komm. Fühlt euch umarmt und ich würde mir einen Song wünschen. Ich würde mir tatsächlich einen Song wünschen von Laidback Bakerman. Ich glaube, sowas würde mich freuen und habt eine fluffige Zeit.
0: Ja, lieber Johann.
1: Johann, ich muss dich korrigieren. Ja, Wahnsinn. Ist der vierte Ferientag, nicht der zweite.
0: Ja, das auf jeden Fall. Aber, ja, aber Bakerman von Laidback, das sollst du natürlich in voller Länge bekommen. Ein Klassiker 80er. Ein Klassiker aus den 80ern.
1: Das solltest du besser dem Kai überlassen. Der kann das besser.
0: Oder ist er aus den 80ern? Nee, der ist aus 2008.
1: Och, Daniel, ganz ehrlich. Sag mal, wo hast du moderieren gelernt eigentlich? Hast du deinen Moderationsschein im Lotto gewonnen oder was? Ja.
0: Bei Radio Felbert kann man nur schlecht moderieren.
1: Raus!
0: Ich bin der Daniel und gleich mein Job los.
1: Du hast morgen Post von mir im Briefkasten von Radio Felbert. Wir wünschen euch einen schönen Donnerstag. Hey zusammen.

0: Somebody That I Used to Know hier bei Radio Felbert. Und Daniel, wenn du so weitermachst, ja, dann bist du irgendwann auch nur noch jemand, den ich mal kannte. Denn, liebe Leute, ihr müsst wissen, der hat schon wieder angefangen zu singen hier im Studio. Und das ist wirklich das Letzte, was man hören will.
1: Och, jetzt hör doch mal auf.
0: Ich versuche hier eine vernünftige Moderation zu machen und du machst alles kaputt.
2: Also, was für vernünftige Moderation. Die Moderation kann nur vernünftig werden, wenn ich sie mache.
0: Wisst ihr, Leute, jetzt ist der Punkt erreicht, wo ich einfach gar nichts mehr sagen möchte. Ich kündige einfach für diese Sendung. Ich mach Schluss für heute.
2: Warum? Mann.
0: Weil ich ja eh nicht zu Wort komme, weil du ja die ganze Zeit...
2: Ja.
0: Die Tusch spielst.
2: Aber wir haben auf jeden Fall... Wir wollen mal auf Sonntag gucken.
0: Auf Sonntag?
2: Ja. Du bist doch live, oder? Bin ich doof?
0: Ja, aber da überlege ich mir aber noch, ob ich mit dir live bin, weil sonst wird schwierig.
2: Nee,

0: Paute Stromae hier bei Radio Felbert. Und das sind, es war mir ein inneres Blumenpflücken.
1: Ja. Mir auch immer. Das war wahnsinnig schön mit dir.
0: Aber.
1: 10 vor 1 haben wir's.
0: Ja, und das war's für uns für heute. Ja, gleich noch Crow mit Back Chick und vorher noch What Goes Around Comes Around. Von uns beiden war's das. Bis bald.
1: Bis morgen. Ciao.

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4: Im Studio Holger Dilk. Wenn ein neues Gesetz mal schnell durch den Bundestag soll, muss die Regierung auch künftig nicht auf die Bremse treten. Das haben die Verfassungsrichter in Karlsruhe entschieden. Beschwert hatte sich ein früherer CDU-Abgeordneter. Für ihn kamen Änderungen am alten Heizungsgesetz der Ampel zu knapp. Mit einem Eilantrag hatte er damals Erfolg, die Abstimmung wurde verschoben. Allgemeine Aussagen zum Verfahrenstempo oder ein Recht auf längere Fristen gibt das Grundgesetz aber nicht her, so das Gericht. Die Waldbrandlage in Europa bleibt angespannt. An der französischen Atlantikküste bei Bordeaux mussten mehrere Orte und Campingplätze mit tausenden Urlaubern geräumt werden. Auch in Spanien breiten sich die Feuer weiter aus. Bei Madrid wurden mehrere Gemeinden evakuiert. Beethoven oder Eisvogel, ab heute Nachmittag können die Menschen in der EU mitbestimmen, was künftig auf den Euroschein kommt. Die entscheidende Frage ist dabei Natur oder Kultur. Silas Quiring.
5: Ja genau, es gibt also zwei fertige Motivreihen, aber nur eine davon wird ab 2028 auf die Banknoten gedruckt. Gewinnt das Thema europäische Kultur, kämen neben Beethoven auch Leonardo da Vinci, Marie Curie und die legendäre Opernsängerin Maria Callas auf die Scheine. Wer sich eher in der Natur sieht, stimmt ab für Motive wie den Eisvogel, den Weißstorch und den Mauerläufer. Nach mehr als 20 Jahren sei es Zeit für ein neues Design, so die Europäische Zentralbank. Abstimmen kann man auf der EZB-Website.
4: Die Firma Köln aus Elmshorn ruft Zauberflake Schoko wegen möglicher Fremdkörper zurück. Betroffen sind 375 Gramm Packungen mit dem Mindesthaltbarkeitsdatum 17. April 2027, so lebensmittelwarnung.de. Sie können Verletzungen oder Ersticken verursachen. Kunden bekommen ohne Kassenbon ihr Geld zurück. Die offizielle Bekanntgabe von Jürgen Klopp als Fußball-Bundestrainer rückt näher. Er könnte wohl schon morgen offiziell vorgestellt werden. Aktuell geht es noch um grünes Licht der DFB-Gremien, das gilt aber als Formsache. Zuletzt konnte sich der DFB schon mit Klopps aktuellem Arbeitgeber Red Bull einigen.
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6: Mit KI-Support. Sonne und Wolken wechseln sich gerade ab und im Osten kann es auch mal einen Schauer geben. Vereinzelt ist sogar ein kurzes Gewitter drin, sonst bleibt es oft trocken und freundlich. Am wärmsten wird's im Südwesten. Dazu liegen die Höchstwerte heute bei 19 bis 27 Grad. Morgen dann meist sonnig und trocken, maximal 20 bis 30 Grad.
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0: Donnerstag ist es der 23. Juli und wie immer habe ich auch heute frische neue Blitzermeldungen aus der Redaktion und unserer Region für euch dabei. Da starten wir in Langenberg auf der Hohlstraße und der Lokastraße. In Mitte wird geblitzt auf der Langenberger Straße, der Siemensstraße und der Parkstraße. Und in Neviges gibt es Kontrollen auf der Nevigeser Straße und am Kröklenberg. Allen unterwegs wie immer eine gute und sichere Fahrt. Kommt gut an, genießt den Tag und habt viel Spaß mit dem Programm auf Radio Felbert. Wir würden uns freuen.
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2: Heute mit Johann, guten Tag. Die Autobahn GmbH Rheinland sperrt die Auffahrt der Anschlussstelle Essen-Heising auf der A44 in Fahrtrichtung Velbert bis zum 31. August. Grund sind abschließende Arbeiten im ersten Bauabschnitt der Sanierung der Theodor-Heuss-Brücke. Dabei werden unter anderem die Übergangskonstruktion erneuert, neue Schutzeinrichtungen installiert und neuer Asphalt eingebaut. Eine Umleitung über die Anschlussstelle Essen-Kupferdreh ist ausgeschildert. Die umfassende Sanierung der rund 600 Meter langen Brücke aus dem Jahr 1969 läuft seit 2025 und soll insgesamt etwa 2 Jahre dauern. Traurige Gewissheit im Wuppertaler Vermisstenfall. Der seit dem 8. Juli 2026 vermisste 16-jährige Ayub M. aus Wuppertal ist tot am Rheinufer bei Dormagen aufgefunden worden. Nach dem aktuellen Stand der fortlaufenden Ermittlungen schließt die Polizei ein Fremdverschulden bisher aus. Zeugen werden dennoch gebeten, jegliche Informationen an die Polizei weiterzugeben. Einbruch in Lagerhalle. In der Nacht zum 21. Juli sind unbekannte Täter in die Lagerhalle eines Autohauses an der Deller Straße in Velbert-Mitte eingebrochen. Die Tat ereignete sich nach bisherigen Erkenntnissen zwischen 17.30 Uhr und 7.15 Uhr morgens. Die Polizei hat die Ermittlungen auch hier aufgenommen. Potenzielle Zeugen werden unbedingt gebeten, Informationen und Beobachtungen an die Polizei weiterzugeben. Und nun das Wetter für Velbert und die Region. Bis zum Wochenende gibt es abwechselnd Wolken und Sonne bei Temperaturen tagsüber um die 23 bis 24 Grad. In der Nacht kühlt es deutlich spürbar ab, Werte um die 10 bis 12 Grad. Das gesamte Team von Radio Velbert wünscht euch eine gute Woche. Die nächsten News gibt es zur vollen Stunde.
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2: Im Studio Imme Kasten. 890 Millionen Euro muss Google blechen. Die EU-Kommission brummt dem Internetriesen diese Strafe wegen Wettbewerbsverstößen auf. Mehr dazu von Anne Brauer.
3: Unter anderem geht es darum, dass Google seine eigenen Dienste bei Suchanfragen bevorteilt. Und das darf nicht sein, sagt die EU. Mit den knapp 900 Millionen kommt Google übrigens noch vergleichsweise glimpflich davon. Im Vorfeld hatten viele mit einer Milliardenstrafe gerechnet. Spannend ist jetzt, wie Donald Trump reagiert. Der US-Präsident hatte Brüssel gedroht, dass er solche Strafen wie Zölle wertet und mit Gegenzöllen reagieren will.
2: In vielen beliebten Urlaubsregionen in Europa lodern weiter Waldbrände. Wegen eines Feuers in Bordeaux im Südwesten Frankreichs mussten 12.000 Menschen in Sicherheit gebracht werden. Auch auf der italienischen Insel Sizilien kämpfen Feuerwehrleute gegen hunderte Waldbrände. Die USA helfen Saudi-Arabien beim Aufbau eines eigenen Atomprogramms. Offiziell geht es um zivile Energie. Experten warnen aber, dass Saudi-Arabien damit langfristig auf dem Weg zur Atommacht sein könnte. Fußball-Deutschland schaut morgen gespannt nach Frankfurt. Jürgen Klopp wird auf dem DFB-Campus wohl endlich als neuer Bundestrainer vorgestellt. Mehr dazu von Dirk Justes.
4: Der DFB hat morgen für 11 Uhr zur Pressekonferenz eingeladen. In der Einladung wird zwar kein konkreter Anlass genannt, den können sich aber wohl alle denken. Die wichtigsten DFB-Gremien müssen noch grünes Licht geben, das gilt aber als Formsache. Klopp soll einen Vertrag bis inklusive der Weltmeisterschaft 2030 kriegen. Er war nach WM-Flop und Nagelsmann-Ausgleich Favorit und auch der einzige Kandidat fürs Bundestraineramt. Klopp wird das erste Mal Ende September in der Nations League gegen die Niederlande an der Seitenlinie stehen.
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5: Mit KI-Support. Sonne und Wolken wechseln sich gerade ab und im Osten kann es auch mal einen Schauer geben. Vereinzelt ist sogar ein kurzes Gewitter drin, sonst bleibt es oft trocken und freundlich. Am wärmsten wird's im Südwesten. Dazu liegen die Höchstwerte heute bei 19 bis 27 Grad. Morgen dann meist sonnig und trocken, maximal 20 bis 30 Grad.
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0: Donnerstag ist es der 23. Juli und wie immer habe ich auch heute frische neue Blitzermeldungen aus der Redaktion und unserer Region für euch dabei. Da starten wir in Langenberg auf der Hohlstraße und der Lokastraße. In Mitte wird geblitzt auf der Langenberger Straße, der Siemensstraße und der Parkstraße. Und in Nebiges gibt es Kontrollen auf der Nevigeser Straße und am Kröklenberg. Allen unterwegs wie immer eine gute und sichere Fahrt. Kommt gut an, genießt den Tag und habt viel Spaß mit dem Programm auf Radio Felbert. Wir würden uns freuen.
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4: Heute mit Johann, guten Tag. Die Autobahn GmbH Rheinland sperrt die Auffahrt der Anschlussstelle Essen-Heising auf der A44 in Fahrtrichtung Felbert bis zum 31. August. Grund sind abschließende Arbeiten im ersten Bauabschnitt der Sanierung der Theodor-Heuss-Brücke. Dabei werden unter anderem die Übergangskonstruktion erneuert, neue Schutzeinrichtungen installiert und neuer Asphalt eingebaut. Eine Umleitung über die Anschlussstelle Essen-Kupferdreh ist ausgeschildert. Die umfassende Sanierung der rund 600 Meter langen Brücke aus dem Jahr 1969 läuft seit 2025 und soll insgesamt etwa 2 Jahre dauern. Traurige Gewissheit im Wuppertaler Vermisstenfall. Der seit dem 8. Juli 2026 vermisste 16-jährige Ayub M. aus Wuppertal ist tot am Rheinufer bei Dormagen aufgefunden worden. Nach dem aktuellen Stand der fortlaufenden Ermittlungen schließt die Polizei ein Fremdverschulden bisher aus. Zeugen werden dennoch gebeten, jegliche Informationen an die Polizei weiterzugeben. Einbruch in Lagerhalle. In der Nacht zum 21. Juli sind unbekannte Täter in die Lagerhalle eines Autohauses an der Deller Straße in Felbert-Mitte eingebrochen. Die Tat ereignete sich nach bisherigen Erkenntnissen zwischen 17.30 Uhr und 7.15 Uhr morgens. Die Polizei hat die Ermittlungen auch hier aufgenommen. Potenzielle Zeugen werden unbedingt gebeten, Informationen und Beobachtungen an die Polizei weiterzugeben. Und nun das Wetter für Felbert und die Region. Bis zum Wochenende gibt es abwechselnd Wolken und Sonne bei Temperaturen tagsüber um die 23 bis 24 Grad. In der Nacht kühlt es deutlich spürbar ab, Werte um die 10 bis 12 Grad. Das gesamte Team von Radio Felbert wünscht euch eine gute Woche. Die nächsten News gibt es zur vollen Stunde.
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2: Im Studio Imme Kasten. Die EU-Kommission drückt Google eine 890 Millionen Euro Strafe auf wegen Wettbewerbsverstößen. Unter anderem geht es darum, dass der Tech-Riese seine eigenen Dienste bei Suchanfragen bevorteilt. Die EU-Kommission sagt dazu, die besten Produkte sollten sich durchsetzen, weil sie besser sind und nicht, weil sie dem Unternehmen gehören, das die Suchmaschine betreibt. Mit den knapp 900 Millionen Euro kommt Google übrigens noch vergleichsweise glimpflich davon. Im Vorfeld hatten viele mit einer Milliardenstrafe gerechnet. Für neue Gesetze gibt's in Deutschland auch in Zukunft kein Tempolimit. Das haben die Verfassungsrichter in Karlsruhe entschieden. Im konkreten Fall ging es dabei um das alte Heizungsgesetz der Ampel. Anne Brauer.
3: Ja, da gab es damals kurzfristige Änderungen und für die anderen Fraktionen deshalb wenig Zeit, sich damit zu beschäftigen. Ein damaliger CDU-Abgeordneter hatte deshalb per Eilantrag erreicht, dass die Abstimmung verschoben wird. Im Grundsatz gibt die Verfassung aber keinen generellen Zeitrahmen vor, heißt es jetzt aus Karlsruhe. Konkrete Fristen oder dergleichen sind im Grundgesetz nicht vorgesehen. Heißt, die Politik darf aufs Gas treten, wenn es mal schnell gehen soll. Inhaltlich spielt das Heizungsgesetz hier übrigens keine Rolle. Es wurde ja ohnehin wieder gekippt.
2: Beethoven oder Eisvogel. Ab heute Nachmittag können die Menschen in der EU mitbestimmen, was künftig auf den Euroschein kommt. Ins Rennen gehen eine Reihe mit Naturmotiven oder eine zur europäischen Kultur. Nur eine geht in den Druck. Fußball-Deutschland schaut morgen gespannt nach Frankfurt. Jürgen Klopp wird auf dem DFB-Campus wohl endlich als neuer Bundestrainer vorgestellt. Der DFB hat zur Pressekonferenz eingeladen. Klopp soll einen Vertrag bis inklusive der Weltmeisterschaft 2030 bekommen.
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4: Mit KI-Support. Sonne und Wolken wechseln sich heute Nachmittag ab. Im Osten kann es ab und zu mal einen Schauer geben und kurz auch ein Gewitter. Sonst bleibt's oft trocken. Im Südwesten setzt sich die Sonne eher durch und die Temperaturen liegen aktuell zwischen 19 und 27 Grad. Morgen wird's verbreitet sonnig und trocken mit bis zu 30 Grad.
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0: Donnerstag ist es der 23. Juli und wie immer habe ich auch heute frische neue Blitzermeldungen aus der Redaktion und unserer Region für euch dabei. Da starten wir in Langenberg auf der Hohlstraße und der Lokastraße. In Mitte wird geblitzt auf der Langenberger Straße, der Siemensstraße und der Parkstraße. Und in Nebiges gibt es Kontrollen auf der Nevigeser Straße und am Kröklenberg. Allen unterwegs wie immer eine gute und sichere Fahrt. Kommt gut an, genießt den Tag und habt viel Spaß mit dem Programm auf Radio Velbert. 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
1: Heute mit Johann, guten Tag. Die Autobahn GmbH Rheinland sperrt die Auffahrt der Anschlussstelle Essen-Heising auf der A44 in Fahrtrichtung Velbert bis zum 31. August. Grund sind abschließende Arbeiten im ersten Bauabschnitt der Sanierung der Theodor-Heuss-Brücke. Dabei werden unter anderem die Übergangskonstruktion erneuert, neue Schutzeinrichtungen installiert und neuer Asphalt eingebaut. Eine Umleitung über die Anschlussstelle Essen-Kupferdreh ist ausgeschildert. Die umfassende Sanierung der rund 600 Meter langen Brücke aus dem Jahr 1969 läuft seit 2025 und soll insgesamt etwa 2 Jahre dauern. Traurige Gewissheit im Wuppertaler Vermisstenfall. Der seit dem 8. Juli 2026 vermisste 16-jährige Ayub M. aus Wuppertal ist tot am Rheinufer bei Dormagen aufgefunden worden. Nach dem aktuellen Stand der fortlaufenden Ermittlungen schließt die Polizei ein Fremdverschulden bisher aus. Zeugen werden dennoch gebeten, jegliche Informationen an die Polizei weiterzugeben. Einbruch in Lagerhalle. In der Nacht zum 21. Juli sind unbekannte Täter in die Lagerhalle eines Autohauses an der Deller Straße in Velbert-Mitte eingebrochen. Die Tat ereignete sich nach bisherigen Erkenntnissen zwischen 17.30 Uhr und 7.15 Uhr morgens. Die Polizei hat die Ermittlungen auch hier aufgenommen. Potenzielle Zeugen werden unbedingt gebeten, Informationen und Beobachtungen an die Polizei weiterzugeben. Und nun das Wetter für Velbert und die Region. Bis zum Wochenende gibt es abwechselnd Wolken und Sonne bei Temperaturen tagsüber um die 23 bis 24 Grad. In der Nacht kühlt es deutlich spürbar ab, Werte um die 10 bis 12 Grad. Das gesamte Team von Radio Velbert wünscht euch eine gute Woche. Die nächsten News gibt es zur vollen Stunde.
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2: Im Studio Imme Kasten. 890 Millionen Euro muss Google blechen. Die EU-Kommission brummt dem Internetriesen diese Strafe wegen Wettbewerbsverstößen auf. Unter anderem geht es darum, dass Google seine eigenen Dienste bei Suchanfragen bevorteilt. Spannend ist jetzt, wie Donald Trump reagiert. Der US-Präsident hatte Brüssel gedroht, dass er solche Strafen wie Zölle wertet und mit Gegenzöllen reagieren will. Dazu sagt Moritz Krämer, Chefvolkswirt der Landesbank Baden-Württemberg bei NTV.
3: Bei seinen Tech-Freunden, da guckt er schon genau hin. Letztes Jahr gab es ja schon mal eine Strafe gegen Google, kartellrechtlich, ich glaube, waren 3 Milliarden oder irgendwie sowas. Da hat er auch gleich mit 9 Zöllen gedroht. Ne? Also er nimmt das sehr persönlich und das wird ihn sicherlich jetzt nicht besänftigen.
2: In vielen beliebten Urlaubsregionen in Europa lodern weiter Waldbrände. Wegen eines Feuers in Bordeaux im Südwesten Frankreichs mussten mittlerweile 20.000 Menschen in Sicherheit gebracht werden. Unter anderem haben die Behörden mehrere Campingplätze geräumt. Bei den Bränden starben auch 2 französische Feuerwehrleute. Auch in Spanien breiten sich die Feuer weiter aus. Bei Madrid wurden mehrere Gemeinden evakuiert. Und auch auf der italienischen Insel Sizilien kämpfen Feuerwehrleute gegen Waldbrände. Seit dem Wochenende sind es über 1.000. Die USA wollen Saudi-Arabien zwar beim Aufbau eines eigenen Atomprogramms helfen, Präsident Trump knüpft das jetzt aber an Bedingungen. Er fordert nun von dem Golfstaat die Anerkennung Israels. Offiziell geht es bei dem Deal um zivile Energie. Experten warnen aber, dass Saudi-Arabien damit langfristig auf dem Weg zur Atommacht sein könnte. Fußball-Deutschland schaut morgen gespannt nach Frankfurt. Jürgen Klopp wird auf dem DFB-Campus wohl endlich als neuer Bundestrainer vorgestellt. Der DFB hat zur Pressekonferenz eingeladen. Klopp soll einen Vertrag bis inklusive der Weltmeisterschaft 2030 bekommen.
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4: Mit KI-Support. Sonne und Wolken wechseln sich heute Nachmittag ab. Im Osten kann es ab und zu mal einen Schauer geben und kurz auch ein Gewitter. Sonst bleibt's oft trocken, im Südwesten setzt sich die Sonne eher durch und die Temperaturen liegen aktuell zwischen 19 und 27 Grad. Morgen wird's verbreitet sonnig und trocken mit bis zu 30 Grad.
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0: Donnerstag ist es der 23. Juli und wie immer habe ich auch heute frische neue Blitzermeldungen aus der Redaktion und unserer Region für euch dabei. Da starten wir in Langenberg auf der Hohlstraße und der Lokastraße. In Mitte wird geblitzt auf der Langenberger Straße, der Siemensstraße und der Parkstraße und in Neviges gibt es Kontrollen auf der Nevigeser Straße und am Kröklenberg. Allen unterwegs wie immer eine gute und sichere Fahrt. Kommt gut an, genießt den Tag und habt viel Spaß mit dem Programm auf Radio Felbert. Wir würden uns freuen.
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2: Heute mit Johann, guten Tag. Die Autobahn GmbH Rheinland sperrt die Auffahrt der Anschlussstelle Essen-Heising auf der A44 in Fahrtrichtung Felbert bis zum 31. August. Grund sind abschließende Arbeiten im ersten Bauabschnitt der Sanierung der Theodor-Heuss-Brücke. Dabei werden unter anderem die Übergangskonstruktion erneuert, neue Schutzeinrichtungen installiert und neuer Asphalt eingebaut. Eine Umleitung über die Anschlussstelle Essen-Kupferdreh ist ausgeschildert. Die umfassende Sanierung der rund 600 Meter langen Brücke aus dem Jahr 1969 läuft seit 2025 und soll insgesamt etwa 2 Jahre dauern. Traurige Gewissheit im Wuppertaler Vermisstenfall. Der seit dem 8. Juli 2026 vermisste 16-jährige Ayub M. aus Wuppertal ist tot am Rheinufer bei Dormagen aufgefunden worden. Nach dem aktuellen Stand der fortlaufenden Ermittlungen schließt die Polizei ein Fremdverschulden bisher aus. Zeugen werden dennoch gebeten, jegliche Informationen an die Polizei weiterzugeben. Einbruch in Lagerhalle. In der Nacht zum 21. Juli sind unbekannte Täter in die Lagerhalle eines Autohauses an der Deller Straße in Felbert-Mitte eingebrochen. Die Tat ereignete sich nach bisherigen Erkenntnissen zwischen 17.30 Uhr und 7.15 Uhr morgens. Die Polizei hat die Ermittlungen auch hier aufgenommen. Potenzielle Zeugen werden unbedingt gebeten, Informationen und Beobachtungen an die Polizei weiterzugeben. Und nun das Wetter für Felbert und die Region. Bis zum Wochenende gibt es abwechselnd Wolken und Sonne bei Temperaturen tagsüber um die 23 bis 24 Grad. In der Nacht kühlt es deutlich spürbar ab, Werte um die 10.

0: bis 12 Grad. Das gesamte Team von Radio Felbert wünscht euch eine gute Woche. Die nächsten News gibt es zur vollen Stunde.
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2: Im Studio Imme Kasten. Die EU-Kommission drückt Google eine 890 Millionen Euro Strafe auf wegen Wettbewerbsverstößen. Unter anderem geht es darum, dass der Tech-Riese seine eigenen Dienste bei Suchanfragen bevorteilt. Die EU-Kommission sagt dazu, die besten Produkte sollten sich durchsetzen, weil sie besser sind und nicht, weil sie dem Unternehmen gehören, das die Suchmaschine betreibt. Mit den knapp 900 Millionen Euro kommt Google übrigens noch vergleichsweise glimpflich davon. Im Vorfeld hatten viele mit einer Milliardenstrafe gerechnet. Für neue Gesetze gibt es in Deutschland auch in Zukunft kein Tempolimit. Das haben die Verfassungsrichter in Karlsruhe entschieden. Im konkreten Fall ging es dabei um das alte Heizungsgesetz der Ampel. Anne Brauer.
3: Ja, da gab es damals kurzfristige Änderungen und für die anderen Fraktionen deshalb wenig Zeit, sich damit zu beschäftigen. Ein damaliger CDU-Abgeordneter hatte deshalb per Eilantrag erreicht, dass die Abstimmung verschoben wird. Im Grundsatz gibt die Verfassung aber keinen generellen Zeitrahmen vor, heißt es jetzt aus Karlsruhe. Konkrete Fristen oder dergleichen sind im Grundgesetz nicht vorgesehen. Heißt, die Politik darf aufs Gas treten, wenn es mal schnell gehen soll. Inhaltlich spielt das Heizungsgesetz hier übrigens keine Rolle. Es wurde ja ohnehin wieder gekippt.
2: Bei einem Messerangriff in einer Bank in Regensburg ist ein Mensch lebensgefährlich verletzt worden. Der Täter befinde sich noch im Gebäude, heißt es von der Polizei. Unklar ist, ob er Menschen in seiner Gewalt hat. Der Verletzte ist laut den Beamten nicht mehr in der Bank. Er wird mittlerweile medizinisch betreut. Fußball-Deutschland schaut morgen gespannt nach Frankfurt. Jürgen Klopp wird auf dem DFB-Campus wohl endlich als neuer Bundestrainer vorgestellt. Mehr dazu von Dirk Justes.
4: Der DFB hat morgen für 11 Uhr zur Pressekonferenz eingeladen. In der Einladung wird zwar kein konkreter Anlass genannt, den können sich aber wohl alle denken. Die wichtigsten DFB-Gremien müssen noch grünes Licht geben, das gilt aber als Formsache. Klopp soll einen Vertrag bis inklusive der Weltmeisterschaft 2030 kriegen. Er war nach WM-Flop und Nagelsmann-Ausgleich Favorit und auch der einzige Kandidat fürs Bundestraineramt. Klopp wird das erste Mal Ende September in der Nations League gegen die Niederlande an der Seitenlinie stehen.
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5: Mit KI-Support. Sonne und ein paar Wolken sind gerade dabei, im Südwesten oft richtig freundlich und trocken. Nur im Osten kann es vereinzelt mal einen Schauer geben, vielleicht auch ein kurzes Gewitter. Dazu liegen die Höchstwerte heute bei 19 bis 27 Grad. Morgen wird's für viele noch sonniger und trocken, maximal bis 30 Grad.
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0: Donnerstag ist es der 23. Juli und wie immer habe ich auch heute frische neue Blitzermeldungen aus der Redaktion und unserer Region für euch dabei. Da starten wir in Langenberg auf der Hohlstraße und der Lokastraße. In Mitte wird geblitzt auf der Langenberger Straße, der Siemensstraße und der Parkstraße. Und in Nebiges gibt es Kontrollen auf der Nevigeser Straße und am Kröklenberg. Allen unterwegs wie immer eine gute und sichere Fahrt. Kommt gut an, genießt den Tag und habt viel Spaß mit dem Programm auf Radio Felbert. Wir würden uns freuen.
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3: Heute mit Johann, guten Tag. Die Autobahn GmbH Rheinland sperrt die Auffahrt der Anschlussstelle Essen-Heising auf der A44 in Fahrtrichtung Felbert bis zum 31. August. Grund sind abschließende Arbeiten im ersten Bauabschnitt der Sanierung der Theodor-Heuss-Brücke. Dabei werden unter anderem die Übergangskonstruktion erneuert, neue Schutzeinrichtungen installiert und neuer Asphalt eingebaut. Eine Umleitung über die Anschlussstelle Essen-Kupferdreh ist ausgeschildert. Die umfassende Sanierung der rund 600 Meter langen Brücke aus dem Jahr 1969 läuft seit 2025 und soll insgesamt etwa 2 Jahre dauern. Traurige Gewissheit im Wuppertaler Vermisstenfall. Der seit dem 8. Juli 2026 vermisste 16-jährige Ayub M. aus Wuppertal ist tot am Rheinufer bei Dormagen aufgefunden worden. Nach dem aktuellen Stand der fortlaufenden Ermittlungen schließt die Polizei ein Fremdverschulden bisher aus. Zeugen werden dennoch gebeten, jegliche Informationen an die Polizei weiterzugeben. Einbruch in Lagerhalle. In der Nacht zum 21. Juli sind unbekannte Täter in die Lagerhalle eines Autohauses an der Deller Straße in Felbert-Mitte eingebrochen. Die Tat ereignete sich nach bisherigen Erkenntnissen zwischen 17.30 Uhr und 7.15 Uhr morgens. Die Polizei hat die Ermittlungen auch hier aufgenommen. Potenzielle Zeugen werden unbedingt gebeten, Informationen und Beobachtungen an die Polizei weiterzugeben. Und nun das Wetter für Felbert und die Region. Bis zum Wochenende gibt es abwechselnd Wolken und Sonne bei Temperaturen tagsüber um die 23 bis 24 Grad. In der Nacht kühlt es deutlich spürbar ab, Werte um die 10 bis 12 Grad. Das gesamte Team von Radio Felbert wünscht euch eine gute Woche. Die nächsten News gibt es zur vollen Stunde.
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2: Im Studio Imme Kasten. 890 Millionen Euro muss Google blechen. Die EU-Kommission brummt dem Internetriesen diese Strafe wegen Wettbewerbsverstößen auf. Unter anderem geht es darum, dass Google seine eigenen Dienste bei Suchanfragen bevorteilt. Spannend ist jetzt, wie Donald Trump reagiert. Der US-Präsident hatte Brüssel gedroht, dass er solche Strafen wie Zölle wertet und mit Gegenzöllen reagieren will. Dazu sagt Moritz Krämer, Chefvolkswirt der Landesbank Baden-Württemberg bei NTV.
3: Bei seinen Tech-Freunden, da guckt er schon genau hin. Letztes Jahr gab es ja schon mal eine Strafe gegen Google kartellrechtlich, ich glaube, waren 3 Milliarden oder irgendwie sowas. Da hat er auch gleich mit 9 Zöllen gedroht. Also er nimmt das sehr persönlich und das wird ihn sicherlich jetzt nicht besänftigen.
2: Nach einem Messerangriff in einer Bank in Regensburg ist ein Mann seinen schweren Verletzungen erlegen. Der Täter befindet sich noch mit weiteren Menschen in dem Gebäude, heißt es von der Polizei. Das Motiv für die Attacke ist bislang unklar. Die Polizei ist vor Ort im Großeinsatz. In vielen beliebten Urlaubsregionen in Europa lodern weiter Waldbrände. Wegen eines Feuers in Bordeaux im Südwesten Frankreichs mussten mittlerweile 20.000 Menschen in Sicherheit gebracht werden. Unter anderem haben die Behörden mehrere Campingplätze geräumt. Bei den Bränden starben auch 2 französische Feuerwehrleute. Auch in Spanien breiten sich die Feuer weiter aus. Bei Madrid wurden mehrere Gemeinden evakuiert. Und auch auf der italienischen Insel Sizilien kämpfen Feuerwehrleute gegen Waldbrände. Seit dem Wochenende sind es über 1.000. US-Präsident Trump knüpft das Atomabkommen mit Saudi-Arabien jetzt an Bedingungen. Er fordert nun von dem Golfstaat die Anerkennung Israels. Offiziell geht es bei dem Deal um zivile Energie. Experten warnen aber, dass Saudi-Arabien damit langfristig auf dem Weg zur Atommacht sein könnte.
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4: Mit KI-Support. Wolkig ist es heute Abend vor allem im Norden und Nordwesten. Sonst zeigt sich oft noch die Sonne. Im Osten kann ab und zu noch ein Schauer durchziehen, der dann nachlässt. In der Nacht sinken die Temperaturen auf 13 bis 6 Grad. Morgen bleibt es meist trocken mit viel Sonne und die Höchstwerte gehen je nach Ecke rauf bis 30 Grad.
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0: Donnerstag ist es der 23. Juli und wie immer habe ich auch heute frische neue Blitzermeldungen aus der Redaktion und unserer Region für euch dabei. Da starten wir in Langenberg auf der Hohlstraße und der Lokerstraße. In Mitte wird geblitzt auf der Langenberger Straße, der Siemensstraße und der Parkstraße. Und in Neviges gibt es Kontrollen auf der Nevigeser Straße und am Kröklenberg. Allen unterwegs wie immer eine gute und sichere Fahrt. Kommt gut an, genießt den Tag und habt viel Spaß mit dem Programm auf Radio Velbert. Wir würden uns freuen.
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2: Heute mit Johann, guten Tag. Die Autobahn GmbH Rheinland sperrt die Auffahrt der Anschlussstelle Essen-Heising auf der A44 in Fahrtrichtung Felbert bis zum 31. August. Grund sind abschließende Arbeiten im ersten Bauabschnitt der Sanierung der Theodor-Heuss-Brücke. Dabei werden unter anderem die Übergangskonstruktion erneuert, neue Schutzeinrichtungen installiert und neuer Asphalt eingebaut. Eine Umleitung über die Anschlussstelle Essen-Kupferdreh ist ausgeschildert. Die umfassende Sanierung der rund 600 Meter langen Brücke aus dem Jahr 1969 läuft seit 2025 und soll insgesamt etwa 2 Jahre dauern. Traurige Gewissheit im Wuppertaler Vermisstenfall. Der seit dem 8. Juli 2026 vermisste 16-jährige Ayub M. aus Wuppertal ist tot am Rheinufer bei Dormagen aufgefunden worden. Nach dem aktuellen Stand der fortlaufenden Ermittlungen schließt die Polizei ein Fremdverschulden bisher aus. Zeugen werden dennoch gebeten, jegliche Informationen an die Polizei weiterzugeben. Einbruch in Lagerhalle. In der Nacht zum 21. Juli sind unbekannte Täter in die Lagerhalle eines Autohauses an der Deller Straße in Felbert-Mitte eingebrochen. Die Tat ereignete sich nach bisherigen Erkenntnissen zwischen 17.30 Uhr und 7.15 Uhr morgens. Die Polizei hat die Ermittlungen auch hier aufgenommen. Potenzielle Zeugen werden unbedingt gebeten, Informationen und Beobachtungen an die Polizei weiterzugeben. Und nun das Wetter für Felbert und die Region. Bis zum Wochenende gibt es abwechselnd Wolken und Sonne bei Temperaturen tagsüber um die 23 bis 24 Grad. In der Nacht kühlt es deutlich spürbar ab, Werte um die 10 bis 12 Grad. Das gesamte Team von Radio Felbert wünscht euch eine gute Woche. Die nächsten News gibt es zur vollen Stunde.
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2: Im Studio Imme Kasten. In der Bundesregierung steht offenbar ein größeres Stühlerücken an, das berichtet die Bild. Nachdem Kanzleramtschef Thorsten Frey Unionsfraktionschef werden soll, ist Bundesgesundheitsministerin Nina Wagen nun als Kanzleramtsministerin vorgesehen. Generalsekretär Carsten Linnemann soll sie dann als Gesundheitsministerin beerben. Demnach wolle Kanzler Friedrich Merz die Personalien morgen offiziell verkünden. 890 Millionen Euro muss Google blechen. Die EU-Kommission brummt dem Internetriesen diese Strafe wegen Wettbewerbsverstößen auf. Mehr dazu von Anne Brauer.
3: Unter anderem geht es darum, dass Google seine eigenen Dienste bei Suchanfragen bevorteilt. Und das darf nicht sein, sagt die EU. Mit den knapp 900 Millionen kommt Google übrigens noch vergleichsweise glimpflich davon. Im Vorfeld hatten viele mit einer Milliardenstrafe gerechnet. Spannend ist jetzt, wie Donald Trump reagiert. Der US-Präsident hatte Brüssel gedroht, dass er solche Strafen wie Zölle wertet und mit Gegenzöllen reagieren will.
2: Nach dem tödlichen Messerangriff in einer Bank in Regensburg hat die Polizei den Tatverdächtigen festgenommen. Der 20-Jährige soll einen Mann lebensgefährlich verletzt haben. Der Mann starb kurz darauf im Krankenhaus. Zwei weitere Menschen wurden aus der Bank gerettet. Das Motiv der Tat ist noch unklar. US-Präsident Trump knüpft das Atomabkommen mit Saudi-Arabien jetzt an Bedingungen. Er fordert nun von dem Golfstaat die Anerkennung Israels. Offiziell geht es bei dem Deal um zivile Energie. Experten warnen aber, dass Saudi-Arabien damit langfristig auf dem Weg zur Atommacht sein könnte. Beethoven oder Eisvogel? Ab jetzt können die Menschen in der EU mitbestimmen, was künftig auf den Euroschein kommt. Ins Rennen gehen eine Reihe mit Naturmotiven und eine zur europäischen Kultur. Nur eine geht in den Druck.
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4: Mit KI-Support. Wolkig ist es heute Abend vor allem im Norden und Nordwesten. Sonst zeigt sich oft noch die Sonne. Im Osten kann ab und zu noch ein Schauer durchziehen, der dann nachlässt. In der Nacht sinken die Temperaturen auf 13 bis 6 Grad. Morgen bleibt es meist trocken mit viel Sonne und die Höchstwerte gehen je nach Ecke rauf bis 30 Grad.
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0: Donnerstag ist es der 23. Juli und wie immer habe ich auch heute frische neue Blitzermeldungen aus der Redaktion und unserer Region für euch dabei. Da starten wir in Langenberg auf der Hohlstraße und der Lokastraße. In Mitte wird geblitzt auf der Langenberger Straße, der Siemensstraße und der Parkstraße. Und in Nebiges gibt es Kontrollen auf der Nebigeser Straße und am Kröklenberg. Allen unterwegs wie immer eine gute und sichere Fahrt. Kommt gut an, genießt den Tag und habt viel Spaß mit dem Programm auf Radio Felbert. Wir würden uns freuen.
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1: Heute mit Johann, guten Tag. Die Autobahn GmbH Rheinland sperrt die Auffahrt der Anschlussstelle Essen-Heising auf der A44 in Fahrtrichtung Velbert bis zum 31. August. Grund sind abschließende Arbeiten im ersten Bauabschnitt der Sanierung der Theodor-Heuss-Brücke. Dabei werden unter anderem die Übergangskonstruktion erneuert, neue Schutzeinrichtungen installiert und neuer Asphalt eingebaut. Eine Umleitung über die Anschlussstelle Essen-Kupferdreh ist ausgeschildert. Die umfassende Sanierung der rund 600 Meter langen Brücke aus dem Jahr 1969 läuft seit 2025 und soll insgesamt etwa 2 Jahre dauern. Traurige Gewissheit im Wuppertaler Vermisstenfall. Der seit dem 8. Juli 2026 vermisste 16-jährige Ayub M. aus Wuppertal ist tot am Rheinufer bei Dormagen aufgefunden worden. Nach dem aktuellen Stand der fortlaufenden Ermittlungen schließt die Polizei ein Fremdverschulden bisher aus. Zeugen werden dennoch gebeten, jegliche Informationen an die Polizei weiterzugeben. Einbruch in Lagerhalle. In der Nacht zum 21. Juli sind unbekannte Täter in die Lagerhalle eines Autohauses an der Deller Straße in Velbert-Mitte eingebrochen. Die Tat ereignete sich nach bisherigen Erkenntnissen zwischen 17.30 Uhr und 7.15 Uhr morgens. Die Polizei hat die Ermittlungen auch hier aufgenommen. Potenzielle Zeugen werden unbedingt gebeten, Informationen und Beobachtungen an die Polizei weiterzugeben. Und nun das Wetter für Velbert und die Region. Bis zum Wochenende gibt es abwechselnd Wolken und Sonne bei Temperaturen tagsüber um die 23 bis 24 Grad. In der Nacht kühlt es deutlich spürbar ab, Werte um die 10 bis 12 Grad. Das gesamte Team von Radio Velbert wünscht euch eine gute Woche. Die nächsten News gibt es zur vollen Stunde.
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2: Im Studio Imme Kasten. Wenn Thorsten Frey den Fraktionsvorsitz der Union im Bundestag übernimmt, wer wird dann das Kanzleramt leiten? Offenbar Bundesgesundheitsministerin Nina Wagen, berichtet die Bild. Hanna Messerschmidt, in der Bundesregierung steht dann ja wohl ein größeres Stühlerücken an, oder?
3: Ja, denn CDU-Generalsekretär Lindemann soll wiederum für Wagen als Gesundheitsminister übernehmen. Auch Innenminister Dobrindt kam zwischenzeitlich als neuer Kanzleramtschef in Frage. Er behält jedoch seinen Posten. Hintergrund des Ganzen ist die Diskussion um Jens Spahns Vaterschaft per Leihmutter. Er trat deshalb am Wochenende als Unionsfraktionschef zurück. Offiziell will sich Kanzler Merz morgen zum Thema äußern.
2: Bei einem Messerangriff in einer Bank in Regensburg ist ein Mensch ums Leben gekommen. Laut Polizei starb der Mann im Krankenhaus an seinen schweren Verletzungen. Der 20 Jahre alte mutmaßliche Täter wurde festgenommen. Mehr dazu von Dirk Justus.
4: Dabei soll es sich um einen Einzeltäter handeln. Die Lage blieb zunächst unübersichtlich. So war erst unklar, wie viele Menschen sich nach der Attacke noch in der Bank befanden. Auch ließ die Polizei erstmal offen, ob der Mann die Bank ausrauben wollte oder die Menschen in der Bank. Laut Ermittlern soll es auch keine Geiselnahme gegeben haben. Spezialkräfte der Polizei brachten zwei Menschen aus dem Bankgebäude. Diese schienen nicht in der Gewalt des Angreifers gewesen zu sein.
2: 890 Millionen Euro muss Google zahlen. Die EU-Kommission brummt dem Internetriesen diese Strafe wegen Wettbewerbsverstößen auf. Unter anderem geht es darum, dass Google seine eigenen Dienste bei Suchanfragen bevorteilt. US-Präsident Trump knüpft das Atomabkommen mit Saudi-Arabien jetzt an Bedingungen. Er fordert nun von dem Golfstaat die Anerkennung Israels. Offiziell geht es bei dem Deal um zivile Energie. Experten warnen aber, dass Saudi-Arabien damit langfristig auf dem Weg zur Atommacht sein könnte.
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5: Mit KI-Support. Wolkig ist es heute Abend vor allem im Norden und Nordwesten. Sonst zeigt sich oft noch die Sonne. Im Osten kann ab und zu noch ein Schauer durchziehen, der dann nachlässt. In der Nacht sinken die Temperaturen auf 13 bis 6 Grad. Morgen bleibt es meist trocken mit viel Sonne und die Höchstwerte gehen je nach Ecke rauf bis 30 Grad.
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0: Donnerstag ist es der 23. Juli und wie immer habe ich auch heute frische neue Blitzermeldungen aus der Redaktion und unserer Region für euch dabei. Da starten wir in Langenberg auf der Hohlstraße und der Lokerstraße. In Mitte wird geblitzt auf der Langenberger Straße, der Siemensstraße und der Parkstraße. Und in Neviges gibt es Kontrollen auf der Nevigeser Straße und am Kröklenberg. Allen unterwegs wie immer eine gute und sichere Fahrt. Kommt gut an, genießt den Tag und habt viel Spaß mit dem Programm auf Radio Velbert. 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
2: Im Studio Imme Kasten. Wenn Thorsten Frey den Fraktionsvorsitz der Union im Bundestag übernimmt, wer wird dann das Kanzleramt leiten? Offenbar Bundesgesundheitsministerin Nina Wagen, berichtet die Bild. Hanna Messerschmidt, in der Bundesregierung steht dann ja wohl ein größeres Stühlerücken an, oder?
3: Ja, denn CDU-Generalsekretär Lindemann soll wiederum für Wagen als Gesundheitsminister übernehmen. Auch Innenminister Dobrindt kam zwischenzeitlich als neuer Kanzleramtschef in Frage. Er behält jedoch seinen Posten. Hintergrund des Ganzen ist die Diskussion um Jens Spahns Vaterschaft per Leihmutter. Er trat deshalb am Wochenende als Unionsfraktionschef zurück. Offiziell will sich Kanzler Merz morgen zum Thema äußern.
2: Bei einem Messerangriff in einer Bank in Regensburg ist ein Mensch ums Leben gekommen. Laut Polizei starb der Mann im Krankenhaus an seinen schweren Verletzungen. Der 20 Jahre alte mutmaßliche Täter wurde festgenommen. Mehr dazu von Dirk Justis.
4: Dabei soll es sich um einen Einzeltäter handeln. Die Lage blieb zunächst unübersichtlich. So war erst unklar, wie viele Menschen sich nach der Attacke noch in der Bank befanden. Auch ließ die Polizei erstmal offen, ob der Mann die Bank ausrauben wollte oder die Menschen in der Bank. Laut Ermittlern soll es auch keine Geiselnahme gegeben haben. Spezialkräfte der Polizei brachten zwei Menschen aus dem Bankgebäude. Diese schienen nicht in der Gewalt des Angreifers gewesen zu sein.
2: 890 Millionen Euro muss Google zahlen.

0: Die EU-Kommission brummt dem Internetriesen diese Strafe wegen Wettbewerbsverstößen auf. Unter anderem geht es darum, dass Google seine eigenen Dienste bei Suchanfragen bevorteilt. US-Präsident Trump knüpft das Atomabkommen mit Saudi-Arabien jetzt an Bedingungen. Er fordert nun von dem Golfstaat die Anerkennung Israels. Offiziell geht es bei dem Deal um zivile Energie. Experten warnen aber, dass Saudi-Arabien damit langfristig auf dem Weg zur Atommacht sein könnte. Fußball-Deutschland schaut morgen gespannt nach Frankfurt. Jürgen Klopp wird auf dem DFB-Campus wohl endlich als neuer Bundestrainer vorgestellt. Der DFB hat zur Pressekonferenz eingeladen. Klopp soll einen Vertrag bis inklusive der Weltmeisterschaft 2030 bekommen.
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2: Mit KI-Support. Wolkig ist es heute Abend vor allem im Norden. Sonst sind oft nur ein paar Wolken dabei. Und im Osten zieht anfangs vielleicht noch mal ein Schauer durch, der dann nachlässt. Die Temperaturen sinken in der Nacht auf 13 bis 6 Grad. Morgen gibt es verbreitet viel Sonne und es bleibt trocken. Nur im Norden mal mehr, mal weniger Wolken bei maximal bis zu 30 Grad.
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0: Donnerstag ist es der 23. Juli und wie immer habe ich auch heute frische neue Blitzermeldungen aus der Redaktion und unserer Region für euch dabei. Da starten wir in Langenberg auf der Hohlstraße und der Lokastraße. In Mitte wird geblitzt auf der Langenberger Straße, der Siemensstraße und der Parkstraße und in Nebiges gibt es Kontrollen auf der Nevigeser Straße und am Kröklenberg. Allen unterwegs wie immer eine gute und sichere Fahrt. Kommt gut an, genießt den Tag und habt viel Spaß mit dem Programm auf Radio Felbert. 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
2: Im Studio Jana Klonikowski. Wenn Thorsten Frey im Bundestag den Fraktionsvorsitz der Union übernimmt, wer wird dann das Kanzleramt leiten? Offenbar Gesundheitsministerin Waken, das berichtet die Bild. Anna Messerschmidt, damit steht in der Bundesregierung wohl ein größeres Stühlerücken an.
3: Ja, denn CDU-Generalsekretär Lindemann soll wiederum für Waken als Gesundheitsminister übernehmen. Auch Innenminister Dobrindt kam zwischenzeitlich als neuer Kanzleramtschef in Frage. Er behält jedoch seinen Posten. Hintergrund des Ganzen ist die Diskussion um Jens Spahns Vaterschaft per Leihmutter. Er trat deshalb am Wochenende als Unionsfraktionschef zurück. Offiziell will sich Kanzler Merz morgen zum Thema äußern.
2: Die EU drückt Google eine hohe Strafe auf. Insgesamt muss der Tech-Riese fast 900 Millionen Euro zahlen. Dabei geht es darum, dass der Konzern seine eigenen Dienste bevorzugt hat. Eigentlich war mit einer höheren Strafe gerechnet worden. Nach einem Messerangriff in einer Regensburger Bank ist ein Mann gestorben. Der 20 Jahre alte mutmaßliche Täter wurde festgenommen. Laut Polizei gab es keine Geiselnahme. Ob der Mann die Bank ausrauben wollte oder die Menschen darin, ist noch unklar. Die Waldbrandlage in Europa bleibt angespannt. An der französischen Atlantikküste bei Bordeaux mussten mehrere Orte und Campingplätze mit tausenden Urlaubern geräumt werden. Bei den Bränden starben auch zwei französische Feuerwehrleute. Auch in Spanien breiten sich die Feuer weiter aus. Bei Madrid wurden mehrere Gemeinden evakuiert. Fußball-Deutschland schaut morgen nach Frankfurt. Jürgen Klopp wird auf dem DFB-Campus wohl endlich als neuer Bundestrainer vorgestellt. Mehr dazu von Dirk Justus.
4: Der DFB hat morgen für 11 Uhr zur Pressekonferenz eingeladen. In der Einladung wird zwar kein konkreter Anlass genannt, den können sich aber wohl alle denken. Die wichtigsten DFB-Gremien müssen noch grünes Licht geben, das gilt aber als Formsache. Klopp soll einen Vertrag bis inklusive der Weltmeisterschaft 2030 kriegen. Er war nach WM-Flop und Nagelsmann-Ausgleich Favorit und auch der einzige Kandidat fürs Bundestraineramt. Klopp wird das erste Mal Ende September in der Nations League gegen die Niederlande an der Seitenlinie stehen.
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5: Mit KI-Support. Wolkig ist es heute Abend vor allem im Norden. Sonst sind oft nur ein paar Wolken dabei. Und im Osten zieht anfangs vielleicht noch mal ein Schauer durch, der dann nachlässt. Die Temperaturen sinken in der Nacht auf 13 bis 6 Grad. Morgen gibt es verbreitet viel Sonne und es bleibt trocken. Nur im Norden mal mehr, mal weniger Wolken bei maximal bis zu 30 Grad.
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2: Im Studio Jana Klonikowski. In der Bundesregierung steht offenbar ein größeres Stühlerücken an. Das berichten unter anderem Bild und Spiegel. Nachdem Kanzleramtschef Thorsten Frey Vorsitzender der Bundestagsunionsfraktion werden soll, ist Gesundheitsministerin Wagen nun als Kanzleramtsministerin vorgesehen. CDU-Generalsekretär Linnemann soll sie dann als Gesundheitsminister beerben. Offiziell bestätigt ist das Ganze bisher noch nicht. Laut Bild will Kanzler Merz die Regierungsumbildung jetzt am Freitag bekannt geben. 890 Millionen Euro muss Google blechen. Die EU-Kommission brummt dem Internetriesen diese Strafe wegen Wettbewerbsverstößen auf. Mehr dazu von Anne Brauer.
3: Unter anderem geht es darum, dass Google seine eigenen Dienste bei Suchanfragen bevorteilt. Und das darf nicht sein, sagt die EU. Mit den knapp 900 Millionen kommt Google übrigens noch vergleichsweise glimpflich davon. Im Vorfeld hatten viele mit einer Milliardenstrafe gerechnet. Spannend ist jetzt, wie Donald Trump reagiert. Der US-Präsident hatte Brüssel gedroht, dass er solche Strafen wie Zölle wertet und mit Gegenzöllen reagieren will.
2: Bei einem Messerangriff in einer Bank in Regensburg ist ein Mensch ums Leben gekommen. Laut Polizei starb der Mann im Krankenhaus an seinen schweren Verletzungen. Der mutmaßliche Täter wurde festgenommen. Mehr dazu von Dirk Justus.
4: Dabei soll es sich um einen Einzeltäter handeln. Die Lage blieb zunächst unübersichtlich. So war erst unklar, wie viele Menschen sich nach der Attacke noch in der Bank befanden. Auch ließ die Polizei erstmal offen, ob der Mann die Bank ausrauben wollte oder die Menschen in der Bank. Laut Ermittlern soll es auch keine Geiselnahme gegeben haben. Spezialkräfte der Polizei brachten zwei Menschen aus dem Bankgebäude. Diese schienen nicht in der Gewalt des Angreifers gewesen zu sein.
2: Autofahrer müssen sich weiter auf hohe Preise beim Tanken einstellen. Der Ölpreis klettert weiter. Ein Fass der Nordseesorte Brent kostet mittlerweile wieder über 100 Dollar. Einem neuen Tankrabatt hat Wirtschaftsministerin Reiche zuletzt eine Absage erteilt. Fußball-Deutschland schaut morgen gespannt nach Frankfurt. Jürgen Klopp wird auf dem DFB-Campus wohl endlich als neuer Bundestrainer vorgestellt. Der DFB hat zu einer Pressekonferenz geladen. Klopp soll einen Vertrag bis inklusive der Weltmeisterschaft 2030 kriegen.
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5: Mit KI-Support. Wolkig ist es heute Abend vor allem im Norden. Sonst sind oft nur ein paar Wolken dabei. Und im Osten zieht anfangs vielleicht nochmal ein Schauer durch, der dann nachlässt. Die Temperaturen sinken in der Nacht auf 13 bis 6 Grad. Morgen gibt es verbreitet viel Sonne und es bleibt trocken. Nur im Norden mal mehr, mal weniger Wolken bei maximal bis zu 30 Grad.
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2: Im Studio Jana Klonikowski. Die Pläne von Kanzler Merz, seine Regierung umzubilden, nehmen Gestalt an. Laut übereinstimmenden Medienberichten soll Gesundheitsministerin Nina Wagen neue Kanzleramtschefin und damit Nachfolgerin von Thorsten Frei werden, der ja neuer Unionsfraktionschef werden soll. CDU-Generalsekretär Carsten Linnemann soll dann neuer Gesundheitsminister werden. Angesprungen ist das Personalkarussell, weil Jens Spahn vergangenes Wochenende als Unionsfraktionschef zurückgetreten ist. Schon kurz danach hatte Merz gesagt, dass das eine Gelegenheit für eine Regierungsumbildung sein könnte. Die EU drückt Google eine hohe Strafe auf. Insgesamt muss der Tech-Riese fast 900 Millionen Euro zahlen. Dabei geht es darum, dass der Konzern seine eigenen Dienste bevorzugt hat. Eigentlich war mit einer höheren Strafe gerechnet worden. Bei einer Messerattacke in einer Bank in Regensburg ist ein Mann tödlich verletzt worden. Weil der mutmaßliche Täter danach noch in der Bank blieb, war die Polizei über Stunden im Großeinsatz. Spezialkräfte konnten den 20-Jährigen schließlich festnehmen. Die Hintergründe des Ganzen sind noch unklar. Im Süden Europas machen weiter zahlreiche Waldbrände Einheimischen und Touristen zu schaffen. Betroffen sind vor allem Frankreich, Spanien und Italien der Justus.
3: An der französischen Südwestküste bei Bordeaux mussten mittlerweile 20.000 Menschen vor den Flammen in Sicherheit gebracht werden. Dafür wurden auch mehrere Campingplätze geräumt. Bei den Bränden starben auch zwei französische Feuerwehrleute. Auch in Spanien breiten sich die Feuer weiter aus. Bei Madrid wurden mehrere Gemeinden evakuiert, große Verkehrsachsen wurden gesperrt. Und auch auf der italienischen Insel Sizilien kämpfen Feuerwehrleute gegen Waldbrände. Seit dem Wochenende sind es über 1.000.
2: Was soll auf die neuen Euroscheine? Beethoven und Maria Callas oder doch der Eisvogel? Darüber können die Menschen in der EU ab jetzt abstimmen. Zur Wahl stehen die Themen europäische Kultur und Flüsse und Vögel. Gedruckt werden sollen die Scheine ab 2028.
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4: Mit KI-Support. Wolkig ist es heute Abend vor allem im Norden, sonst sind oft nur ein paar Wolken dabei und im Osten zieht anfangs vielleicht nochmal ein Schauer durch, der dann nachlässt. Die Temperaturen sinken in der Nacht auf 13 bis 6 Grad. Morgen gibt es verbreitet viel Sonne und es bleibt trocken, nur im Norden mal mehr, mal weniger Wolken bei maximal bis zu 30 Grad.
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3: Im Studio Jana Klonikowski. Die Pläne von Kanzler Merz, seine Regierung umzubilden, nehmen Gestalt an. Laut übereinstimmenden Medienberichten soll Gesundheitsministerin Nina Wagen neue Kanzleramtschefin und damit Nachfolgerin von Thorsten Frei werden, der ja neuer Unionsfraktionschef werden soll. CDU-Generalsekretär Carsten Linnemann soll dann neuer Gesundheitsminister werden. Angesprungen ist das Personalkarussell, weil Jens Spahn vergangenes Wochenende als Unionsfraktionschef zurückgetreten ist. Schon kurz danach hatte Merz gesagt, dass das eine Gelegenheit für eine Regierungsumbildung sein könnte. US-Präsident Trump hat mal wieder den Zollhammer ausgepackt. Gegen 60 Handelspartner wurden neue Zölle von 10-12,5% angekündigt. Auch EU-Produkte sind betroffen. Als Grund nennt die US-Regierung, dass die betroffenen Länder zu wenig gegen Zwangsarbeit tun. Autofahrer müssen sich weiter auf hohe Preise beim Tanken einstellen. Der Ölpreis klettert weiter. Ein Fass der Nordseesorte Brent kostet mittlerweile wieder über 100 Dollar. Einem neuen Tankrabatt hat Wirtschaftsministerin Reiche zuletzt eine Absage erteilt. Die Waldbrandlage in Europa bleibt angespannt. An der französischen Atlantikküste bei Bordeaux mussten mehrere Orte und Campingplätze mit tausenden Urlaubern geräumt werden. Bei den Bränden starben auch zwei französische Feuerwehrleute. Auch in Spanien breiten sich die Feuer weiter aus. Bei Madrid wurden mehrere Gemeinden evakuiert. Beethoven oder Eisvogel? Ab sofort können die Menschen in der EU mitbestimmen, was künftig auf dem Euroschein kommt. Die entscheidende Frage dabei ist, Natur oder Kultur, Silas Quiring?
4: Ja genau, es gibt also zwei fertige Motivreihen, aber nur eine davon wird ab 2028 auf die Banknoten gedruckt. Gewinnt das Thema europäische Kultur, kämen neben Beethoven auch Leonardo da Vinci, Marie Curie und die legendäre Opernsängerin Maria Callas auf die Scheine. Wer sich eher in der Natur sieht, stimmt ab für Motive wie den Eisvogel, den Weißstorch und den Mauerläufer. Nach mehr als 20 Jahren sei es Zeit für ein neues Design, so die Europäische Zentralbank. Abstimmen kann man auf der EZB-Website.

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1: Mit KI-Support. Wolkig ist es am äußersten Norden, sonst oft klar und trocken unterwegs, kaum Regen in Sicht. Und die Temperaturen liegen aktuell bei 16 bis 7 Grad. Tagsüber gibt's mal mehr, mal weniger Wolken. Insgesamt bleibt's meist trocken, ab und zu ziehen an der Nordsee kurze Schauer durch. Dazu steigen die Höchstwerte auf 24 bis 30 Grad.
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